0: Aus Regierungskreisen wurde bekannt, dass der Anteil 40% betragen soll. Das deutsch-französische Unternehmen baut unter anderem den Kampfpanzer Leopard 2. Weniger Theoriefragen, weniger Pflichtstunden, mehr Fahrstunden am Simulator oder mit den Eltern. Das soll dafür sorgen, dass der Führerschein günstiger wird. Die entsprechende Reform hat die Bundesregierung jetzt auf den Weg gebracht. Stimmen Bundestag und Bundesrat zu, soll das Ganze ab dem nächsten Jahr gelten. Verkehrsminister Schnieder sagt:
1: Die geplante Reform wird nicht sofort, sondern in einem Prozess Auswirkungen auf die Preise haben. Wir schaffen Möglichkeiten. Was der Führerschein am Ende kostet, wird der Markt regeln. Es wird einfacher werden und deshalb werden auch die Kosten sinken.
0: Panne im britischen Radio. Dort hatte ein Sender König Charles versehentlich für tot erklärt. Hintergrund war wohl ein technischer Fehler, heißt es. Mittlerweile hat sich der Sender entschuldigt und Entwarnung gegeben. Charles ist wohlauf, er ist zurzeit zu Besuch in Nordirland. Der SC Freiburg hat die Sensation verpasst. Das Finale in der Europa League haben die Freiburger verloren. 0:3 stand es am Ende gegen Aston Villa. Die deutsche Eishockey-Nationalmannschaft hat ein vorzeitiges WM-Aus abgewendet. Das DEB-Team verliert gegen die USA mit 3:4 nach Penaltyschießen. Weil es zum Ende der regulären Spielzeit aber 3:3 steht, bekommt Deutschland seinen ersten Punkt und hat noch die Chance aufs Viertelfinale.
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1: Im Studio Anna Löwer. Die Bundesregierung beteiligt sich mit 40% am deutsch-französischen Rüstungskonzern KNDS. Das wurde aus Regierungskreisen bekannt. Das Unternehmen baut unter anderem den Kampfpanzer Leopard 2. Mit dem Einstieg erhält Deutschland bei wichtigen Entscheidungen dieselben Rechte wie der französische Staat. In den nächsten Jahren soll der deutsche Anteil dann wieder auf 30% sinken. Wie viel der Bund für die Beteiligung bezahlt, ist noch nicht bekannt. Die Rentenkommission der Bundesregierung empfiehlt, das Renteneintrittsalter schrittweise auf 70 Jahre anzuheben. Das berichtet die Bild. Demnach könnte die Grenze bis Anfang der 2060er Jahre von 67 auf 70 Jahre steigen. Die Kommission will ihre Vorschläge Ende Juni vorlegen. Ein bezahlbarer Führerschein. Dieses Ziel hat sich die Bundesregierung auf die Agenda gesetzt und jetzt die Reform dafür auf den Weg gebracht. Vorgesehen sind unter anderem weniger Sonderfahrten, ein kleinerer Theorie-Fragenkatalog oder auch Übungsfahrten nur mit den Eltern. Auch die Familie des mit Ebola infizierten US-Arztes kommt nach Deutschland. Sie sollen ebenfalls in der Berliner Charité in Quarantäne kommen. Die US-Regierung hatte Deutschland um Hilfe gebeten. Der Mediziner lebt mit seiner Frau und den 4 Kindern in der Demokratischen Republik Kongo und hatte sich dort infiziert. Der SC Freiburg hat die Sensation verpasst. Das Finale in der Europa League haben die Freiburger verloren. 0:3 stand es am Ende gegen Aston Villa. Die Enttäuschung der Mannschaft ist groß, sagt Trainer Julian Schuster bei RTL nach dem Spiel. Aber
2: dieser heutige Tag ist für uns eine Erfahrung, aus der werden wir lernen, aus der werden wir besser werden. Heute hier 90 Minuten, ist alles immer möglich in einem Spiel. Wir haben es nicht gebracht, aber es wird uns stärker machen.
1: Bei der Eishockey-WM in der Schweiz hat das deutsche Team einen ersten Punkt geholt, aber knapp gegen Titelverteidiger USA verloren, mit 3:4 nach Penalty-Schießen. Damit bleibt noch eine kleine Chance aufs Viertelfinale.
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1: Im Studio Anna Löwer. Schönen guten Morgen. Die Rentenkommission der Bundesregierung schlägt laut einem Bericht der Bild-Zeitung vor, das Renteneintrittsalter schrittweise auf 70 Jahre zu erhöhen. Die Anhebung soll demnach bis Anfang der 2060er Jahre erfolgen. Außerdem empfiehlt das Gremium, das Rentenniveau von derzeit 48 auf 46% zu senken. Damit sollen die Finanzen der gesetzlichen Rentenversicherung stabilisiert werden. Die offiziellen Vorschläge will die Kommission Ende Juni vorstellen. Der Bund steigt beim Panzerhersteller KNDS groß ein. Die Bundesregierung übernimmt 40% an dem deutsch-französischen Rüstungskonzern. Das wurde am Abend aus Regierungskreisen bekannt. Deutschland erhält damit dann die gleichen Mitspracherechte wie Frankreich. Der Führerschein soll günstiger werden und dafür hat die Bundesregierung jetzt eine Reform auf den Weg gebracht. Was ist denn da genau geplant, Jana Klonikowski?
2: Also damit der Führerschein günstiger wird, soll der Weg dahin weniger kompliziert werden. Und dabei soll unter anderem Online-Theorieunterricht, ein kleinerer Theorie-Fragenkatalog, weniger Pflichtfahrten und mehr Fahrstunden am Simulator oder mit den Eltern helfen. Fahrlehrer und TÜV-Verband halten nicht viel von diesen Plänen. Sie fürchten, dass die Verkehrssicherheit darunter leiden wird. Jetzt muss das Ganze noch durch Bundestag und Bundesrat. Wenn alles ohne Verzögerung läuft, sollen die neuen Regeln ab dem nächsten Jahr greifen.
1: In den Trümmern des eingestürzten Hauses in Görlitz haben Einsatzkräfte die Leiche einer Frau gefunden. Laut Polizei haben Spürhunde die verschüttete Person gestern Abend aufgespürt. Es handelt sich um die 25 Jahre alte vermisste Touristin aus Rumänien. Sie konnte nur noch tot geborgen werden. Nach zwei weiteren Vermissten wird weiter gesucht. Panne im britischen Radio. Dort hatte ein Sender König Charles versehentlich für tot erklärt. Hintergrund war wohl ein technischer Fehler, heißt es. Mittlerweile hat sich der Sender entschuldigt und Entwarnung gegeben. Charles ist wohlauf, er ist zurzeit zu Besuch in Nordirland. Aus der Traum vom ersten internationalen Titel. Der SC Freiburg hat das Europa-League-Finale gegen Aston Villa verloren. Mit 0:3 mussten sich die Freiburger geschlagen geben. Damit nimmt der SC kommende Saison auch nicht an der Champions League teil.
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1: Im Studio Anna Löwer. Schönen guten Morgen. Die Rentenkommission der Bundesregierung schlägt laut einem Bericht der Bild-Zeitung vor, das Renteneintrittsalter schrittweise auf 70 Jahre zu erhöhen. Die Anhebung soll demnach bis Anfang der 2060er Jahre erfolgen. Außerdem empfiehlt das Gremium, das Rentenniveau von derzeit 48 auf 46% zu senken. Damit sollen die Finanzen der gesetzlichen Rentenversicherung stabilisiert werden. Die offiziellen Vorschläge will die Kommission Ende Juni vorstellen. Der Bund steigt beim Panzerhersteller KNDS groß ein. Die Bundesregierung übernimmt 40% an dem deutsch-französischen Rüstungskonzern. Das wurde am Abend aus Regierungskreisen bekannt. Deutschland erhält damit dann die gleichen Mitspracherechte wie Frankreich. Weniger Theoriefragen, weniger Pflichtstunden, mehr Fahrstunden am Simulator oder mit den Eltern. Das soll dafür sorgen, dass der Führerschein günstiger wird. Die entsprechende Reform hat die Bundesregierung jetzt auf den Weg gebracht. Stimmen Bundestag und Bundesrat zu, soll das Ganze ab dem nächsten Jahr gelten. Verkehrsminister Schnieder sagt:
2: Die geplante Reform wird nicht sofort, sondern in einem Prozess Auswirkungen auf die Preise haben. Wir schaffen Möglichkeiten. Was der Führerschein am Ende kostet, wird der Markt regeln. Es wird einfacher werden und deshalb werden auch die Kosten sinken.
1: In den Trümmern des eingestürzten Hauses in Görlitz haben Einsatzkräfte die Leiche einer Frau gefunden. Das berichtet die Bild-Zeitung. Demnach wurde die verschüttete Person gestern Abend gefunden. Es soll sich um eine 25 Jahre alte rumänische Touristin handeln. Nach zwei weiteren Vermissten wird weiter gesucht. Der SC Freiburg hat die Sensation verpasst. Das Finale in der Europa League haben die Freiburger verloren. 0:3 stand es am Ende gegen Aston Villa. Bei der Eishockey-WM in der Schweiz hat das deutsche Team einen ersten Punkt geholt, aber knapp gegen Titelverteidiger USA verloren, mit 3:4 nach Penalty-Schießen. Damit bleibt noch eine kleine Chance aufs Viertelfinale.
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1: Im Studio Dirk Jostes, schönen guten Morgen. Länger arbeiten und möglicherweise niedrigere Renten. Die Rentenkommission der Bundesregierung will offenbar weitreichende Änderungen empfehlen. Das berichtet die Bild. Anna Löwer.
2: Das Gremium schlägt demnach vor, das Renteneintrittsalter schrittweise von derzeit 67 auf 70 Jahre anzuheben. Die Umstellung soll bis Anfang der 2060er Jahre erfolgen. Außerdem könnte das Rentenniveau von derzeit 48 auf 46% sinken. Mit den Vorschlägen soll die gesetzliche Rentenversicherung langfristig stabilisiert werden. Die Rentenkommission will ihren Abschlussbericht Ende Juni vorlegen.
1: Die Bundesregierung beteiligt sich mit 40% am deutsch-französischen Rüstungskonzern KNDS. Das wurde aus Regierungskreisen bekannt. Das Unternehmen baut unter anderem den Kampfpanzer Leopard 2 und die Panzerhaubitze 2000. Zurzeit gehört KNDS der deutschen Familie Krauss-Maffei-Wegmann und der französischen Regierung. Der Wert des Unternehmens wird auf 20 Milliarden Euro geschätzt. Egal ob arbeitslos melden, Bürgergeld oder auch Elternzeit beantragen, alles soll in Zukunft von einer zentralen Plattform ausgehen. Eine Expertenkommission der Bundesregierung arbeitet ab sofort an der sogenannten Sozialplattform. Bis Ende nächsten Jahres soll nun regelmäßig beraten werden. Arbeitsministerin Baas sagt:
3: Wir wollen Schluss machen mit dem Wirrwarr zwischen den Ebenen, das heißt bei den Leistungen zwischen Bund, Ländern und Kommunen. Und die Digitalisierung ist für uns eine Antwort darauf, für einfachere, schnellere und vor allen Dingen unkomplizierte Lösungen, die Bürgerinnen und Bürger auch spüren werden.
1: In den Trümmern des eingestürzten Hauses im sächsischen Görlitz haben Einsatzkräfte die Leiche einer Frau gefunden. Spürhunde hatten die verschüttete Person am Abend entdeckt. Es handelt sich um eine 25-jährige Touristin aus Rumänien. Nach zwei weiteren Vermissten wird weiter gesucht. Der SC Freiburg hat die Überraschung verpasst. Das Finale in der Fußball-Europa League haben die Breisgauer deutlich verloren. 0:3 stand es am Ende gegen Aston Villa aus England. Bei der Eishockey-WM hat das deutsche Team einen ersten Punkt geholt, aber trotzdem knapp gegen Titelverteidiger USA verloren, mit 3:4 nach Penalty-Schießen. Damit bleibt noch eine kleine Chance aufs Viertelfinale.
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4: 6:02 ist es, haben Sie einen wunderschönen Start heute rein in den Donnerstag. Ich bin Lena Bernauer. Guten Morgen. Vielleicht sind Sie schon so früh wach in Ihrem Hotelzimmer. Gönnen sich jetzt erstmal ein kleines Tässchen Kaffee aus der Kaffeemaschine, die da ja immer im Hotelzimmer rumsteht. Trinken den auf dem Balkon mit Sicht vielleicht auf die Playa de Muro oder auf die Playa de Palma. Und von uns gibt's dazu Musik von Felix Jan und J Heart Pride. 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

0: 6 und 9. Schönen guten Morgen.
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0: Unser Frühaufsteher-Bonus heute kommt von The Course. Das ist eine Band, die kennen viele von Ihnen ganz sicher noch aus den 90ern, den frühen 2000ern. Da hatten die einen Hit am anderen. Und The Course, das wissen viele gar nicht, sind ja übrigens Geschwister. Alle Bandmitglieder, alle vier sind Geschwister. Und ein ganz berühmter Song von The Course ist der Mutter gewidmet. 1999 ist die Mutter von den ganzen Bandmitgliedern von The Course verstorben und 2004 haben sie einen Song rausgebracht, der ihr gewidmet ist. Heißt Angel und das ist unser Frühaufsteher-Bonus heute. Und noch eine kleine Info am Rande, The Course sehen Sie in diesem Sommer übrigens auch live auf Mallorca. Die spielen am 15. August ein Konzert hier.

0: Start rein in den Donnerstag. Hier ist das Inselradio um 6.20 Uhr. Gleich mit Musik von Chambao. Und Chambao, der Name ist untrennbar mit dem Namen Lamari verbunden. Das ist die Sängerin und soweit das einzige wirklich feste Mitglied. Früher waren es noch viel, viel mehr Mitglieder bei Chambao als Band. Aber heutzutage ist Lamari meist allein unterwegs. Spielt übrigens auch in diesem Sommer ein Konzert auf Mallorca. Sie hören sie gleich bei uns zusammen mit Green Valley und Resiste noch vor 6:30.
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0: 6.28 Uhr.
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0: Heute ist ein Kreuzfahrtschiff im Hafen von Palma, und zwar die Celebrity Excel. Das ist ein noch wirklich sehr, sehr neues Kreuzfahrtschiff. Erst seit 2025, also seit dem vergangenen Jahr, auf dem Meer im Einsatz. Ist ein modernes, luxuriöses Kreuzfahrtschiff mit ein paar wirklich besonderen Feature. Also zum Beispiel gibt's ein paar richtig tolle, exklusive Spezialitätenrestaurants an Bord der Celebrity Excel. Und dieses Schiff ist auch spezialisiert auf Kabinen für Alleinreisende. Also natürlich gibt es auch die ganz normalen Kabinen für zwei Personen zum Beispiel. Aber es gibt eben auch Kabinen, die sind speziell für Alleinreisende gemacht, die trotzdem eine Veranda haben, trotzdem genügend Platz, sodass eben auch jeder, der alleine in Urlaub fährt, da eine gute Zeit hat an Bord der Celebrity Excel. Bleibt bis heute Abend im Hafen von Palma das Schiff.
1: 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Bis bald, deine Kapitäne Randolf und Alex.

0: Was hilft beim Wachwerden morgen um 6.40 Uhr? Also klar, erstmal Koffein. Natürlich Hunde, Katzen, Haustiere, die betteln, wann es endlich Frühstück gibt. Oder so ein Song hier laut aufgedreht. Ikona Pop zusammen mit Charlie XCX hören Sie gleich hier beim Inselradio. I love it. Hören Sie noch vor 7.
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0: 6.49 Uhr ist es. Guten Morgen.
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0: Es geht los. Die Aprikosensaison startet auf Mallorca. Natürlich vor allem rund um Poreres. Das ist ja die Aprikosenhochburg schlechthin hier auf der Insel. Und Aprikosen haben ja einen ganz entscheidenden Vorteil, und zwar sind die wahnsinnig gesund. Darauf bezieht sich auch unsere Zahl des Morgens heute. Schon 5 getrocknete Aprikosen, also die sind dann ja wirklich klein so getrocknet, die decken rund 20% des täglichen Kaliumbedarfs eines Erwachsenen. Kalium ist wichtig für Muskeln, Herz und Nerven, und deshalb gelten Aprikosen auch als richtig guter kleiner Energiesnack. Also optimal, dass jetzt gerade die Aprikosensaison startet auf der Insel. 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
1: Es ist heute Morgen hier und da noch ein bisschen bewölkt, aber in Deutschland, zum Beispiel in München, bei 13 Grad oder auch in Stuttgart bei 12 Grad. Vereinzelt kann es auch hier und da ein bisschen Regen geben. Größtenteils ist es aber trocken. So wie in Hamburg heute Morgen bei vielen Wolken und 13 Grad. Genauso in Leipzig 13 Grad, Düsseldorf 14 Grad, auch hier eher bedeckt. Frankfurt und Berlin, da gibt es ein bisschen was vom Himmel zu sehen, da ist auch mal aufgelockerter bei jeweils 13 Grad. In der Schweiz heute Morgen ein sehr freundlicher Start, rein in den Tag bei 9 Grad. In Zürich ist es wolkenlos und in Österreich teils bedeckt und nass, teils aber auch ein bisschen freundlicher wie in Wien bei recht milden 16 Grad heute Morgen schon. Wir schauen noch nach Paris.

0: Da ist heute Morgen ziemlich neblig, bei 11 Grad und auf dem spanischen Festland in Madrid heute Morgen 18 Grad mit ein paar kleineren Wölkchen am Himmel.
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0: In der Früh kann es heute noch vereinzelte Nebel geben auf der Insel. Später dann aber wird das ein wahnsinnig sonniger Tag heute. Nur vereinzelt schieben sich heute mal so ein paar Wölkchen am Himmel vorbei. Insgesamt gibt es bis zu 13 Sonnenstunden heute, also so ein richtiger sommerlicher Vorgeschmack auf der Insel. Was die Temperaturen angeht, wird es heute nochmal richtig warm. Definitiv Sandalenwetter heute. Die Top-Temperatur liegt bei 29 Grad. Jetzt am Morgen messen wir in Palma 15 Grad und in Alcudia sind es auch schon 15 Grad. Es bleibt heute dann auch meist trocken. Die Regenwahrscheinlichkeit liegt bei läppischen 10%, sagt der spanische Wetterdienst. Und auch laut Inselradio Wettertrend bleibt es in den kommenden Tagen warm und sonnig. Morgen am Freitag auch mit bis zu 29 Grad Top-Temperatur. Und das Wochenende wird auch sommerlich, sonnig, warm.
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2: Im Studio Dirk Jostes, schönen guten Morgen. Die Rentenkommission der Bundesregierung schlägt laut einem Bericht der Bild-Zeitung vor, das Renteneintrittsalter schrittweise auf 70 Jahre zu erhöhen. Die Anhebung soll demnach bis Anfang der 2060er Jahre erfolgen. Außerdem empfiehlt das Gremium, das Rentenniveau von derzeit 48 auf 46% zu senken. Damit sollen die Finanzen der gesetzlichen Rentenversicherung stabilisiert werden. Die offiziellen Vorschläge will die Kommission Ende Juni vorstellen. Die Bundesregierung steigt beim Rüstungskonzern KNDS ein. Aus Regierungskreisen wurde bekannt, dass der Anteil 40% betragen soll. Mit dem Einstieg erhält Deutschland bei wichtigen Entscheidungen dieselben Rechte wie der französische Staat. KNDS hat in Deutschland aktuell 11 Standorte und baut unter anderem den Kampfpanzer Leopard 2. Das Unternehmen will demnächst an die Börse gehen. Die Bundesregierung bekommt für die geplante Reform des Führerscheins Lob und Kritik. Vom ADAC etwa heißt es, dass weniger Prüfungsfragen und Theorieunterricht für eine deutliche Entlastung sorgen könnten. Auch Fahrstunden durch Angehörige sieht der Automobilclub gelassen. Verkehrsexperten hingegen befürchten, dass weniger Sonderfahrten und private Fahrstunden zu weniger Qualität führen könnten. Manfred Wirsch vom Deutschen Verkehrssicherheitsrat betont im ZDF:
3: Es ist doch wichtiger, die Fahrkompetenz zu erwerben. Und der Führerschein, das ist ja letztendlich nur ein Testat am Ende eines Ausbildungsprozesses.
2: Panne im britischen Radio. Dort hatte ein Sender König Charles versehentlich für tot erklärt. Hintergrund war wohl ein technischer Fehler, heißt es. Mittlerweile hat sich der Sender entschuldigt und Entwarnung gegeben. Charles ist wohlauf. Er ist zurzeit zu Besuch in Nordirland. Der SC Freiburg hat die Überraschung verpasst. Das Finale in der Fußball-Europa League haben die Breisgauer verloren. 0:3 stand es am Ende gegen Aston Villa aus England. Die Enttäuschung der Mannschaft ist groß, sagt Freiburg-Trainer Julian Schuster beim Fernsehsender RTL. Aber
4: dieser heutige Tag ist für uns eine Erfahrung, aus der werden wir lernen, aus der werden wir besser werden. Heute hier 90 Minuten, ist alles immer möglich in einem Spiel. Wir haben es nicht gebracht, aber es wird uns stärker machen.
2: Die deutsche Eishockey-Nationalmannschaft hat ein vorzeitiges WM aus abgewendet. Das DEB-Team verliert gegen die USA mit 3:4 nach Penalty-Schießen. Weil es zum Ende der regulären Spielzeit aber 3:3 stand, bekommt Deutschland seinen ersten Punkt und hat noch die Chance aufs Viertelfinale.
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0: Es ist 7.03 Uhr, haben Sie einen tollen Start. Heute rein in den Donnerstag. Ich bin Lena Bernauer. Guten Morgen. Ja, und heute Morgen vom Kleiderschrank auf der Insel ist die Auswahl ziemlich einfach. Was Sommerliches. T-Shirt, vielleicht sogar kurze Hose, Sandalen. Bei einer Top-Temperatur von 29 Grad heute darf es auf jeden Fall was Lustiges sein. Und natürlich ganz wichtig, Sonnenbrille nicht vergessen heute.

0: 7:10 Uhr, wunderschönen guten Morgen. Hier ist das Inselradio am Donnerstag und ich glaube, bei vielen von Ihnen geht es auch bald ans Koffer packen. Vielleicht über die Pfingstferien geht es wieder nach Mallorca. Der Mallorca-Urlaub 2026 steht an und genau darum geht es auch in unserem Thema der Woche. Und damit Sie bestens auf alles vorbereitet sind, fasst Dominik Jordan aus dem Inselradio-Team jetzt mal zusammen, was in diesem Jahr Neues auf der Insel.
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2: Busfahren. In den EMT-Stadtbussen in Palma zahlen Sie jetzt ganz bequem mit Karte und sparen dabei sogar. Die Fahrt vom Flughafen in die Stadt kostet dann nur 3 Euro statt 5. Die Einzelfahrt in der Stadt statt 2 Euro nur 1,20 Euro.
3: Umweltzonen.
2: Wenn Sie mit dem Auto nach Sawyer fahren, sollten Sie ab sofort gut schauen, bis wohin Sie fahren dürfen. Im Ortskern gilt nämlich eine neue Umweltzone. Die Einfahrt ist für Mietwagen und externe Besucher verboten. Wer dagegen verstößt, bekommt eine Strafe von 200 Euro. In Palmas Umweltzone gelten unterdessen neue Regeln. Ab sofort dürfen auch Urlauber und Nichtresidenten mit ausländischem Kennzeichen in die Umweltzone einfahren, wenn sie sich vorher über ein Online-Formular bei der Stadt Palma registrieren.
3: Straßensperrungen.
2: Auch in diesem Jahr gelten wieder Zufahrtsbeschränkungen zum Kap Formentor. Und zwar bis zum 18. Oktober, täglich von 10 bis 22 Uhr. Bis zum Strand von Formentor kommen Sie nur, solange noch Parkplätze frei sind. Weiter zum Leuchtturm geht es aber ganz bequem mit der TIB-Buslinie 334.
3: Strände.
2: Mallorcas Strände werden immer moderner. An Stränden der Gemeinde Calvià sehen Sie jetzt zum Beispiel in Echtzeit, wie voll es dort gerade ist. An einigen Stränden können Sie sich Ihre Liegen und Sonnenschirme auch vorab über eine App reservieren. Wir wünschen Ihnen einen schönen Urlaub hier auf der Insel.
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0: 7:18 Uhr, wunderschönen Start rein in den Donnerstag. Hier ist das Inselradio und morgen, am 22. Mai, ist ein großer Tag für Miley Cyrus. Let's pretend it's not the end of the world. Morgen bekommt nämlich Miley Cyrus auf dem Walk of Fame einen Stern. Das ist mit gerade mal 33 Jahren wirklich eine ganz, ganz große Ehre. Und Miley Cyrus hat sich auch wahnsinnig darüber gefreut. Sie hören sie gleich bei uns mit End of the World noch vor 7:30 Uhr.
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7:26 Uhr, ein toller Start rein heute in den Donnerstag. Hier ist das Inselradio und wir markieren uns jetzt mal gemeinsam den 5. September, ganz fett im Kalender. Das wird nämlich ein Tag, da gibt's ein richtig tolles, richtig großes Event in Palma. Was da geplant ist, das gleich unter anderem in den Inselradio-Lokalnachrichten. Heute mit Katrin Wagener nach Mary J. Blige und Family Affair.

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1: 7.31 Uhr.
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2: Im Studio Katrin Wagener. Schönen guten Morgen. Auf dem Gelände des alten Juicicia-Stadions in Palma soll ein neues Sport- und Freizeitareal entstehen. Bürgermeister Jaime Martinez hat dafür jetzt den Architekturwettbewerb vorgestellt. Geplant ist eine Sporthalle für bis zu 2.500 Menschen, Grünflächen auf 32.500 Quadratmetern und mehr als 650 Parkplätze. Die Halle soll aber auch für Kulturveranstaltungen wie Konzerte genutzt werden können. Bis Ende des Jahres soll der Siegerentwurf feststehen. Baubeginn ist frühestens Ende 2027 oder Anfang 2028. Insgesamt sind für das Projekt rund 44 Millionen Euro vorgesehen. Am Bahnhof von Palma sind jetzt alle 10 Rolltreppen erneuert worden. Die letzten am Haupteingang wurden gestern in Betrieb genommen. Die Arbeiten haben insgesamt 1,1 Millionen Euro gekostet und sind Teil eines größeren Modernisierungsprojekts. Es ist die erste komplette Erneuerung seit der Eröffnung des Bahnhofs im Jahr 2007. Geplant sind außerdem neue Toiletten, mehr Fahrradstellplätze und eine modernere Kundeninformation. Palma bekommt wieder sein großes Sommerkonzert im Parc de la Mar. Das Patrona-Konzert findet in diesem Jahr am 5. September statt. Die Stadt knüpft damit an die Premiere vom vergangenen Jahr an. 2025 kamen rund 30.000 Menschen zu dem Open-Air-Event vor der Kathedrale. Geplant ist wieder ein großes Konzert mit elektronischer Musik. Nach Angaben der Stadt bleiben Ablauf und Budget wie im Vorjahr. Damals lagen die Kosten bei rund 332.000 Euro.
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2: Ein sehr sonniger Donnerstag wird das heute auf der Insel mit bis zu 13 Sonnenstunden. Die Top-Temperatur erreicht 29 Grad und Regen soll es auch nicht geben. Die Regenwahrscheinlichkeit nur 10%.
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1: Herausgegeben vom spanischen Wetterdienst AEMET für die Küsten Mallorcas. Rund Mallorca schwacher Wind der Stärke 2 bis 3, meist aus Nordost bis Ost, im Süden später auf West drehend. Die See ist meist rippelig bis leicht bewegt. Und die Temperatur des Mittelmeers rund Mallorca liegt aktuell im Schnitt bei 19 Grad.
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1: 7.34 Uhr, tollen Start rein heute in den Donnerstag. Ich kann mir gut vorstellen, dass einige von Ihnen ja so eine Countdown-App vielleicht auf dem Handy haben. Da wird runtergezählt, wie lang es ist bis zum nächsten Mal Mallorca. Und bestimmt ist es nicht mehr lang bei vielen von Ihnen, denn in einigen Bundesländern starten ja die Pfingstferien jetzt bald. Heute ist vorletzter Schultag zum Beispiel in Baden-Württemberg oder auch in Bayern. Das heißt, der Insel-Countdown, der läuft nach und nach runter.

0: 7:40 Uhr ist es. Guten Morgen.
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0: Es dauert heute Morgen länger auf der Flughafenautobahn. Stadteinwärts Palma, da ist viel Verkehr. Ebenso wie so oft viel los auf der Ringautobahn. Da dauert es länger in beiden Richtungen, vor allem aber in Fahrtrichtung Andratsch. Außerdem haben wir noch die Inka-Autobahn, die MA13. Da ist einmal sehr viel los heute Morgen zwischen Santa Maria del Cami und Binissalem in Fahrtrichtung Palma. Und weiter stadteinwärts Palma bei der Auffahrt zur Ringautobahn gibt's wie gewohnt Rückstau. Auf dem Paseo Marítimo ist heute Morgen auch viel los, ebenso auf den Avenidas. Und wenn da jetzt noch ein Stau gefehlt hat, in dem Sie aber drinstehen heute Morgen, dann schicken Sie uns den durch an die Studio-WhatsApp. Das ist die 683 500 100.
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0: 8:47 Uhr, wunderschönen guten Morgen. Hier ist das Inselradio am Donnerstag. Was bedeutet, das Wochenende ist fast da. Und da wartet was wirklich Besonderes auf Sie. Las Dalias. Das ist ja der große, berühmte Hippie-Markt auf unserer Nachbarinsel Ibiza. Ich glaube, einige von Ihnen haben davon schon gehört oder waren vielleicht schon mal da. Und genau dieser Hippie-Markt ist an diesem Wochenende zu Gast. Hier bei uns auf Mallorca, in Santa Ponsa. Alles natürlich bunt. Es gibt Marktstände mit Mode, Kunsthandwerk, Live-Musik, Foodtrucks und auch eine Kids-Area. Juan Mari organisiert das Event und sorgt dafür, dass die Mallorca-Ausgabe von Las Dalias genauso cool wird wie das Original auf Ibiza.
1: Nos traemos unos 80, 90 artesanos.
2: Wir bringen so um die 80 Kunsthandwerker mit, DJs aus Ibiza, die den ganzen Tag für den typischen Sound sorgen, und wir bringen unsere bekanntesten Partys mit, Namaste und Hippie House.
1: ¿Qué es Namaste? Hippie House.
0: Der Eintritt zu Las Dalias in Santa Ponsa kostet 9 Euro. Kinder bis 14 Jahre kommen sogar kostenlos rein. Der Hippie-Markt, der läuft ab morgen 11 Uhr und dann das ganze Wochenende. Alle Infos finden Sie dazu nochmal auf inselradio.com im Eventkalender. Also das Wochenende ist geplant, würde ich sagen. Und musikalisch stimmen wir uns auch schon mal ein bisschen ein auf die Hippie-Zeit mit Musik aus dieser Zeit. Scott McKenzie.

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1: Es ist heute Morgen hier und da noch ein bisschen bewölkter in Deutschland, in München bei 13 Grad oder auch in Hamburg bei 14 Grad. Und es ist auch möglich, dass es ein bisschen lokal Regen gibt. Im Großen und Ganzen ist es aber trocken. Wie auch in Leipzig bei 14 Grad und ein paar Wolken. Düsseldorf lockert so nach und nach auf bei 15 Grad. Berlin recht freundlich am Morgen bei 14 Grad. Stuttgart dann nochmal ein bisschen bedeckter bei 14 Grad und in Frankfurt 16 Grad. Fast wolkenlos ist es hier. Genauso in der Schweiz, da trocken heute Morgen und auch schon sehr sonnig bei 12 Grad in Zürich. Österreich bisschen grauer, öfter mal und auch mal nass. 17 Grad sind es aber jetzt schon in Wien und hier ist es tatsächlich schon sehr, sehr freundlich am Morgen. Wir schauen noch nach London, dort heute ein Mix aus Sonne und Wolken bei 13 Grad und in Lissabon kleinere Wölkchen und 15 Grad.
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1: Die Sonne, die scheint schon ganz ordentlich am frühen Morgen hier auf der Insel. Wir messen jetzt schon 17 Grad in Santa Maria del Camí und 19 Grad auch schon in Calador. Und das wird heute auch wirklich fast nochmal ein sommerlicher Tag auf der Insel. Ein kleiner Vorgeschmack auf die Monate, die bevorstehen. Es wird nämlich warm mit einer Top-Temperatur von 29 Grad auf der Insel. Bis zu 13 Sonnenstunden gibt es dazu. Und nur vereinzelt mal so ein paar Wölkchen, die sich über die Insel schieben. Es bleibt auch meist trocken bei einer Regenwahrscheinlichkeit von 10%. Und der Inselradio-Wetter-Trend sagt auch in den kommenden Tagen bleibt es warm und sonnig. Morgen am Freitag mit bis zu 29 Grad Top-Temperatur und auch das Wochenende wird sonnig und warm.
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0: 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Es ist 8 Uhr. 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
1: Im Studio Dirk Jostes, schönen guten Morgen. Länger arbeiten und möglicherweise niedrigere Renten. Die Rentenkommission der Bundesregierung will offenbar weitreichende Änderungen empfehlen. Das berichtet die Bild. Anna Löwer.
2: Das Gremium schlägt demnach vor, das Renteneintrittsalter schrittweise von derzeit 67 auf 70 Jahre anzuheben. Die Umstellung soll bis Anfang der 2060er Jahre erfolgen. Außerdem könnte das Rentenniveau von derzeit 48 auf 46% sinken. Mit den Vorschlägen soll die gesetzliche Rentenversicherung langfristig stabilisiert werden. Die Rentenkommission will ihren Abschlussbericht Ende Juni vorlegen.
1: Die Bundesregierung hat sich entschieden, beim deutsch-französischen Rüstungskonzern KNDS einzusteigen. Wie es aus Regierungskreisen heißt, soll Deutschland zunächst 40% der Anteile kaufen. Mehr von Jana Klonikowski.
3: Der Konzern KNDS stellt unter anderem den Kampfpanzer Leopard 2 oder auch Munition her. Er gehört bisher dem französischen Staat und der deutschen Eigentümerfamilie Krauss-Maffei-Wegmann, die sich wohl aber aus dem Unternehmen zurückziehen will. Deutschland und Frankreich sollen dann künftig zu gleichen Teilen an dem Rüstungskonzern beteiligt sein. Was das den Bund kosten wird, ist nicht bekannt.
1: Egal ob arbeitslos melden, Bürgergeld oder auch Elternzeit beantragen, alles soll in Zukunft von einer zentralen digitalen Plattform ausgehen. Eine Expertenkommission der Bundesregierung arbeitet ab sofort an der sogenannten Sozialplattform. Bis Ende nächsten Jahres soll nun regelmäßig beraten werden. Elon Musk plant mit seinem Raumfahrtunternehmen SpaceX den wohl bislang größten Börsengang der Geschichte. Dabei könnten bis zu 75 Milliarden Dollar eingesammelt werden. Das Geld soll unter anderem in Projekte für künftige Missionen zum Mond und zum Mars fließen. Der SC Freiburg hat die Überraschung verpasst. Das Finale in der Fußball-Europa League haben die Breisgauer deutlich verloren. 0:3 stand es am Ende gegen Aston Villa aus England. Bei der Eishockey-WM hat das deutsche Team einen ersten Punkt geholt, aber trotzdem knapp gegen Titelverteidiger USA verloren, mit 3:4 nach Penalty-Schießen. Damit bleibt noch eine kleine Chance aufs Viertelfinale.
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4: Es ist kurz nach 8, tollen Start rein in den Donnerstag. Ich bin Lena Bernauer. Und in den Inselradio Nachrichten heute Katrin Wagener.
5: Guten Morgen.
4: Und Marisa Challas.
6: Guten Morgen.
4: Und es ist vollbracht. Wir haben das erste Mal in diesem Jahr die 30-Grad-Marke geknackt, habe ich gerade gesehen. Gestern in Lloret de Vistalegre 30,8 Grad.
6: Wow.
4: Meine Güte, also jetzt wird Sommer.
6: Ja, auf jeden Fall.
5: Jetzt wirklich, ne? Ich wollte eigentlich Sandalen heute anziehen, habe es nicht mehr geschafft zeitlich, weil ich dachte, die Riemen kriege ich so schnell nicht mehr zu und oh nee, jetzt habe ich keine Sandalen an.
6: Ja, bei mir war es gestern soweit. Zum ersten Mal ein Kleid hier auf der Insel und eben die Sandalen.

0: 8:09 ist es, wunderschönen guten Morgen, das Inselradio hier am Donnerstag. Und was der Tag heute so bringt aus Sicht der Sterne, wir schauen mal.
1: 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Widder.
0: Ein mutiger Schritt bringt ein Vorhaben auf den richtigen Weg. Mars unterstützt. Energiepegel 95.
1: Stier.
0: Gelassenheit hilft Ihnen, Ordnung ins Chaos zu bringen. Mit Geduld verschaffen Sie sich einen Überblick. Energiepegel 90.
1: Zwilling.
0: Merkur schenkt Ihnen heute geistige Klarheit. So schnappen Sie in einem Gespräch eine beiläufige Bemerkung auf, die sich noch als wichtig erweisen wird. Energiepegel 100.
1: Krebs.
0: Sie schaffen eine angenehme Atmosphäre für alle und sorgen dafür, dass sich jeder wohlfühlt. Das wird Ihnen hoch angerechnet. Energiepegel 95.
1: Löwe.
0: Ein kreativer Gedanke bringt frischen Schwung in Ihre Arbeit. Ihre Begeisterung wirkt motivierend auf andere. Energiepegel 95.
1: Jungfrau.
0: Ein strukturierter Plan sorgt für Übersicht. Ihr Auge fürs Detail ist dabei entscheidend, dass nichts übersehen wird. Energiepegel 90.
1: Waage.
0: Ihr diplomatisches Geschick hilft, verschiedene Standpunkte zu vereinen. Eine Lösung entsteht auf konstruktive Weise. Energiepegel 95.
1: Skorpion.
0: Ein entschlossener Schritt bringt Sie Ihrem Ziel näher. Hören Sie nicht auf jemanden, der Sie zurückhalten will. Energiepegel 100.
1: Schütze.
0: Die Sterne stehen günstig, um endlich einen Plan anzugehen, der schon lange in Ihnen schlummert. Machen Sie den ersten Schritt. Energiepegel 95.
1: Steinbock.
0: Sie können Menschen nicht ändern, das müssen Sie heute einsehen. Jupiter sorgt für Spannungen. Energiepegel 80.
1: Wassermann.
0: Sie stehen zwischen den Stühlen und können sich nicht für eine Seite entscheiden. Suchen Sie nach einem angemessenen Mittelweg. Energiepegel 90.
1: Fische.
0: Lassen Sie sich nicht von jemandem in etwas hineinquatschen. Treffen Sie bewusst eine eigene Entscheidung. Merkur steht an Ihrer Seite. Energiepegel 90.
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zu 25. Schönen guten Morgen, das Inselradio hier am Donnerstag. Und seit inzwischen fast 20 Jahren ist nicht so richtig klar, was mit dem Gelände des alten Juicy-Char-Stadions in Palma passieren soll. Das liegt brach, das Grundstück. Allerdings jetzt gibt's neue Pläne. Wie die aussehen, was auf dem Grundstück entstehen soll, das ist gleich Thema bei uns in den Inselradio-Lokalnachrichten um 8:30 nach Ava Max, My Head and My Heart.

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2: Es ist 8:30.
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4: Im Studio Katrin Wagener, schönen guten Morgen. Auf dem Gelände des alten Lluïsitia-Stadions in Palma soll ein neues Sport- und Freizeitareal entstehen. Bürgermeister Jaime Martinez hat dafür jetzt den Architekturwettbewerb vorgestellt. Geplant ist eine Sporthalle für bis zu 2500 Menschen, Grünflächen auf 32.500 Quadratmetern und mehr als 650 Parkplätze. Die Halle soll aber auch für Kulturveranstaltungen wie Konzerte genutzt werden können. Bis Ende des Jahres soll der Siegerentwurf feststehen. Baubeginn ist frühestens Ende 2027 oder Anfang 2028. Insgesamt sind für das Projekt rund 44 Millionen Euro vorgesehen. Eine 17-Jährige hat sich gestern an der Calo des Morro in Santani schwer verletzt. Die Jugendliche war gegen 14.30 Uhr offenbar von einem rund 30 Meter hohen Felsen ins Meer gesprungen. Dabei prallte sie so stark auf, dass sie sich schwere Verletzungen im unteren Rückenbereich zuzog. Die Lokalpolizei von Santani war als erste vor Ort und brachte sie ans Ufer. Nachdem sie stabil genug für einen Transport war, brachte sie einen Rettungshubschrauber der Feuerwehr ins Krankenhaus von Inca. Palma bekommt wieder sein großes Sommerkonzert im Parc de la Mar. Das Patrona-Konzert findet in diesem Jahr am 5. September statt. Die Stadt knüpft damit an die Premiere vom vergangenen Jahr an. 2025 kamen rund 30.000 Menschen zu dem Open-Air-Event vor der Kathedrale. Geplant ist wieder ein großes Konzert mit elektronischer Musik. Nach Angaben der Stadt bleiben Ablauf und Budget wie im Vorjahr. Damals lagen die Kosten bei rund 332.000 Euro.
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4: Ein sehr sonniger Donnerstag wird das heute auf der Insel mit bis zu 13 Sonnenstunden. Die Top-Temperatur erreicht 29 Grad und Regen soll es auch nicht geben. Die Regenwahrscheinlichkeit nur 10%.
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2: Heute am Donnerstag gibt's Wochenmärkte, unter anderem natürlich in der Markthalle Peregarau in Palma. Das ist ein sehr schöner Wochenmarkt. Oder auch in Inca natürlich, findet einer der größten Wochenmärkte der Insel immer donnerstags statt. Und dann gibt's noch was, das ist ganz interessant für alle, die in Palma wohnen. Auf dem Markt in Can Pastia heute, da gibt's einen Stand, da werden die neuen Karten ausgegeben, die es in einigen Vierteln braucht in Palma, um die Müllcontainer zu öffnen. Das ging ja bisher immer mit der grauen Bürgerkarte Tarjeta Ciudadana, da die aber nicht mehr lange gültig ist, braucht es eine neue Karte und die bekommen Sie eben heute unter anderem auf dem Wochenmarkt Can Pastia an einem Stand.
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2: 8.32 Uhr ist es jetzt, tollen Start rein in den Donnerstag. Die Kaffeemaschinen in den kleinen Bars hier auf der Insel, die sind jetzt langsam heiß gelaufen. Da wird ein Kaffee solo nach dem anderen gezapft. Die Leute gehen schnell rein, trinken da im Stehen das Käffchen, bevor es weitergeht zur Arbeit. Und von uns gibt's dazu Musik von Loy, Red Eyes.

0: Es ist 8.39 Uhr.
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0: Es dauert heute Morgen wie gewohnt länger auf der Flughafenautobahn. Stadteinwärts Palma, da ist viel Verkehr. Und auf der Ringautobahn ist auch viel los, vor allem in Fahrtrichtung Andratx, aber auch in der Gegenrichtung dauert es länger. Auf dem Paseo Marítimo ist heute Morgen ebenfalls viel los, genauso auf den Avenidas und auf der Inka-Autobahn. Der MA13 dauert es auch wie gewohnt stadteinwärts Palma länger heute Morgen. Wenn Sie noch was gesehen haben, Stau, Blitzer, dann schicken Sie es uns durch an die Studio WhatsApp 683 500 100.
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0: 8:50 Uhr.
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0: Das Castell de Bébert, das kennen bestimmt einige von Ihnen. Das ist ja diese wunderschöne Burg, die oberhalb von Palma thront. An sich schon ein schöner Ausflugstipp. Da haben Sie eine wunderschöne Aussicht über die Bucht von Palma. Natürlich auch die Burg selbst. Super zum Anschauen, kostet ein paar Euro Eintritt. Jetzt allerdings gibt es auch noch eine richtig tolle Ausstellung im Castell de Bébert. Und zwar über Frédéric Chopin und Georges Sand. Gezeigt werden da unter anderem handgeschriebene Briefe, Dokumente, Gemälde und private Leihgaben. Frédéric Chopin und Georges Sand, die haben ja eine beachtliche Zeit dann doch hier auf der Insel verbracht. Georges Sand hat da ja sogar ein Buch drüber geschrieben. Und die Ausstellung im Castell de Bébert verbindet eben die Zeit der beiden auf Mallorca mit Chopins berühmten Klavierstücken, die er in der Kartause in Valldemossa komponiert hat. Gibt auch zum Beispiel eine geführte Besichtigung, heute um 12.30 Uhr. Und es ist überhaupt keine Eile, diese Ausstellung anzuschauen. Die geht noch eine ganze Weile, und zwar bis zum 27. Oktober im Castell de Bébert. Nochmal alle Infos zu diesem Event und natürlich zu ganz vielen weiteren Konzerten, Ausstellungen und viele mehr finden Sie wie immer im Eventkalender auf inselradio.com.
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2: Vereinzelt kann es hier und da noch ein paar lokale Schauer geben bei Ihnen in Deutschland. Gerade im Südosten oder Nordosten, aber größtenteils ist es wirklich sehr freundlich heute und auch schon recht mild. Mit 17 Grad in Stuttgart, mit 15 Grad in München und 18 Grad sogar schon in Frankfurt. Hier scheint die Sonne. Genauso in Berlin und Leipzig bei jeweils 16 Grad. Hamburg noch ein paar mehr Wolken, aber auch hier milde 15 Grad, genauso in Düsseldorf. In Österreich heute meist ein bisschen grauer, kann auch mal regnen. In Wien allerdings da super sonnig, bei 19 Grad heute Morgen schon. Und auch in der Schweiz strahlend blauer Himmel, fast überall ist es wolkenlos. 15 Grad sind es in Zürich. Wir schauen nach Amsterdam, da Sonne, Wolken und 13 Grad. Und in London ebenfalls Sonne, Wolken, 13 Grad.
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2: Die 20-Grad-Marke haben wir überschritten hier auf der Insel vielerorts, zum Beispiel in der Inselmitte in Sineu, da messen wir 21 Grad, genauso in Andratx, auch dort sind es 21 Grad. Und da geht's noch nach oben heute auf dem Thermometer, die Top-Temperatur liegt bei 29 Grad heute. Dazu gibt's viel Sonne und nur vereinzelt mal ein paar harmlose Wölkchen, die vorbeiziehen. Die Regenwahrscheinlichkeit liegt bei gerade mal 10%, sagt der spanische Wetterdienst. Bis zu 13 Sonnenstunden werden's heute insgesamt, also ein optimaler Strandtag heute. Und der Inselradio-Wettertrend sagt, auch die kommenden Tage sind perfekt, um zu baden, um draußen zu sein auf der Terrasse. Es bleibt nämlich warm und sonnig, auch morgen am Freitag mit bis zu 29 Grad Top-Temperatur. Und auch das Wochenende wird sonnig und warm.
1: 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Es ist 9 Uhr. 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
3: Im Studio Dirk Jostes, schönen guten Morgen. Die Rentenkommission will wohl die Rente ab 70 empfehlen. Laut einem Bildbericht wollen die Experten vorschlagen, das Renteneintrittsalter bis etwa 2060 schrittweise anzuheben. Gleichzeitig soll das Rentenniveau leicht sinken. So soll die Rentenkasse finanziell stabil gehalten werden. Kanzleramtschef Thorsten Frey spricht bei Welt TV von Spekulationen, betont aber auch,
4: dass man sagt, dass wenn die Lebenserwartung steigt in Deutschland, sich das auch auf die Lebensarbeitszeit auswirken muss, ist das, glaube ich, durchaus sehr vernünftig.
3: Ende Juni will die Kommission ihre Vorschläge dann offiziell vorstellen. Die Steuer auf Flugtickets soll sinken. Heute Abend stimmt der Bundestag darüber ab. Die Bundesregierung will so dafür sorgen, dass Airlines Deutschland nicht den Rücken kehren. Der Luftverkehrsbranche geht das nicht weit genug. Gefordert wird, die Steuer mindestens zeitweise auszusetzen. Der Bund steigt beim Panzerhersteller KNDS groß ein. Die Bundesregierung übernimmt 40% an dem deutsch-französischen Rüstungskonzern. Das wurde am Abend aus Regierungskreisen bekannt. KNDS stellt Waffensysteme wie den Kampfpanzer Leopard 2 und die Panzerhaubitze 2000 her. Die geplanten Änderungen beim Führerschein stoßen auf ein geteiltes Echo. Während der Deutsche Verkehrssicherheitsrat vor weniger Sicherheitsstandards warnt, sieht der ADAC keine Probleme bei den Änderungen. Etwa Online-Theorieunterricht und weniger Prüfungsfragen erleichtern die Arbeit, meint Katrin van Randenborg vom ADAC. Weiter sagte sie in der ARD.
5: Was die praktische Prüfung betrifft, so ist es nach wie vor so, dass der Fahrlehrer den Fahrschüler zulassen muss zur Prüfung, sodass es eine Kann-Regelung ist, nach nur 12 Stunden möglicherweise den Führerschein schon zu absolvieren. Aber es kann natürlich auch sein, dass der Fahrlehrer sagt, Sie sind noch nicht so weit, Sie brauchen 18 oder auch 20 Stunden.
3: Dennis Undav, Kai Havertz, Joshua Kimmich und Nico Schlotterbeck. Diese 4 Spieler sind bei der Fußball-WM für Deutschland dabei. Das hat der DFB jetzt schon vor der offiziellen Pressekonferenz bekannt gegeben. Mit emotionalen Videos auf Social Media.
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2: Es ist kurz nach neun, haben Sie einen schönen Start rein heute in den Donnerstag. Ich bin Lena Bernauer und im Studio heute Morgen Katrin Wagener.
6: Guten Morgen.
2: Und Marisa Canas.
7: Guten Morgen.
2: Und wisst ihr, was ich gestern beim Eisessen entdeckt habe?
7: Jetzt kommt's.
2: Ich stand da, habe so geguckt, ach, was nehme ich denn? Hier, Stracciatella oder Schokolade. Und dann sehe ich da Roquefort-Eis in einer Eisdiele in Palma.
6: Aha. Was? Zum Abendessen.
2: Stimmt, es war abends. Also vielleicht hätte es ganz gut gepasst, aber da dachte ich, hui, gewagte Geschmacksrichtung.
7: Ja, das ist jetzt nicht so meins. Ich habe auch letztens gesehen Sobrasada-Eis, muss ich sagen, da passe ich. Also ich esse, glaube ich, gefühlt jede Eissorte, aber das ist nicht so meins.
2: Sobrasada-Eis,
6: guten Appetit.
2: Ja. Wobei ich mir da fast schon wieder vorstellen kann, dass es irgendwie passt, weil Sobrasada auch oft mit Honig, so ein bisschen süß.
6: Also ich bin ja mittlerweile Expertin beim Schlumpfeis. Meine Tochter bestellt das immer. Aber es schmeckt immer anders. Mal nach Kaugummi, mal nach Zuckerwatte, mal nach Blaubeeren, man weiß das nie.
2: Hauptsache blau ist es.
7: Ja.

0: Beiler.
1: 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Es ist so 9.11 Uhr. Hier ist das Inselradio und Sie haben es vielleicht schon mitbekommen. 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

0: Es ist 29.
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0: Es ist heute Morgen viel los auf der Ringautobahn. In beiden Richtungen dauert es länger, aber wie so oft, vor allem in Fahrtrichtung Andratx, ist viel los heute Morgen. Auf der Flughafenautobahn stadteinwärts Palma ist auch noch mehr los, da beruhigt sich's aber inzwischen. Ebenso auf der Inka-Autobahn der MA13 stadteinwärts Palma gibt's etwas Stau. Auch auf dem Paseo Marítimo ist in beiden Richtungen noch immer ziemlich viel los, genauso auf den Avenidas.
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8:28 Uhr, wunderschönen guten Morgen, das Inselradio hier am Donnerstag. Und wenn Sie hier auf Mallorca oder allgemein auf den Balearen leben, dann kennen Sie natürlich den Residentenrabatt. Der ermöglicht es ja, günstiger Flüge oder Fähren zu buchen, zum spanischen Festland zum Beispiel. Jetzt soll es aber neue Regelungen geben, was den Residentenrabatt angeht. Was da geplant ist, worum es genau geht, gleich bei uns in den Inselradio-Lokalnachrichten. Nach Musik von Lena, Loyal to Myself.

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1: 9.31 Uhr.
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3: Im Studio Katrin Wagener. Schönen guten Morgen. Auf dem Gelände des alten Lluïsitia-Stadions in Palma soll ein neues Sport- und Freizeitareal entstehen. Bürgermeister Jaime Martinez hat dafür jetzt den Architekturwettbewerb vorgestellt. Geplant ist eine Sporthalle für bis zu 2500 Menschen, Grünflächen auf 32.500 Quadratmetern und mehr als 650 Parkplätze. Die Halle soll aber auch für Kulturveranstaltungen wie Konzerte genutzt werden können. Bis Ende des Jahres soll der Siegerentwurf feststehen. Baubeginn ist frühestens Ende 2027 oder Anfang 2028. Insgesamt sind für das Projekt rund 44 Millionen Euro vorgesehen. Kurz vor Beginn der Hauptsaison wächst der Ärger über den Zustand der Straße zwischen Santa Margalida und Can Picafort. Autofahrer und Anwohner berichten von Schlaglöchern, Rissen und Wasseransammlungen am Fahrbahnrand. Besonders im Sommer ist die Strecke stark befahren, weil viele Urlauber Richtung Küste unterwegs sind. Laut Anwohnern hat sich die Lage in den vergangenen Monaten deutlich verschlechtert. Es soll auch schon Unfälle gegeben haben. Der Inselrat von Mallorca plant eine Sanierung des Abschnitts zwischen Sineu und Can Picafort. Das Projekt ist aber noch in Planung und soll erst Ende des Jahres fertig ausgearbeitet sein. Der Residentenrabatt für Flüge und Fähren auf den Balearen soll neu geregelt werden. Das Balearenparlament richtet dafür eine Kommission mit Experten ein. Ziel ist ein neues Modell, bei dem die Unterstützung stärker bei den Bürgern ankommt. Kritiker sagen, das aktuelle System nutze vor allem den Fluggesellschaften, weil diese die Preise erhöhen können. In den kommenden Monaten soll ein Vorschlag erarbeitet werden, der später dem spanischen Kongress vorgelegt werden kann.
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3: Ein sehr sonniger Donnerstag wird das heute auf der Insel mit bis zu 13 Sonnenstunden. Die Top-Temperatur erreicht 29 Grad und Regen soll es auch nicht geben. Die Regenwahrscheinlichkeit nur 10%.
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1: 879 Starts und Landungen sind heute am Flughafen Palma geplant. Das ist also schon ganz ordentlich. Lohnt sich da vielleicht auch schon mal ein bisschen früher da zu sein, wenn Sie zum Beispiel noch Gepäck aufzugeben haben. Es gibt ein paar Flüge heute Morgen, die haben Verspätungen, gerade bei den Flügen, die in Palma starten. Zum Beispiel ein Flug nach Wien. Der würde eigentlich jetzt in diesen Minuten abheben, hat aber Verspätung circa eine halbe Stunde. Und auch ein Flug nach Saarbrücken ist zu spät dran, auch eine halbe Stunde circa.
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1: 9.34 Uhr ist es. Ein schönen Start rein in den Donnerstag. Auch in den kommenden Tagen wird es wahrscheinlich noch mal deutlich voller am Flughafen Palma, weil natürlich in Deutschland oder auch in Österreich und in vielen Teilen der Schweiz wieder ein langes Wochenende ansteht. Montag ist ja Pfingstmontag, ist Feiertag und bei ganz vielen Staaten ja zum Beispiel dann auch die Pfingstferien. Morgen ist letzter Schultag in Baden-Württemberg oder auch in Bayern.

0: 9:41 Uhr, schön Start rein heute in den Donnerstag. Hier ist das Inselradio, gleich mit Musik aus Kolumbien. Belé ist ein kolumbianischer Singer-Songwriter, der hat schon mit 12 Jahren aus dem Kinderzimmer raus angefangen, Musik zu machen. Und mit gerade mal 16 hat er seine erste Single veröffentlicht. Sie hören ihn gleich bei uns mit No Tiene Sentido noch vor 10 hier beim Inselradio.
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0: Flower Power für Mallorca. Schönen Donnerstag, hier ist das Inselradio um 9.50 Uhr und morgen geht's los. Der legendäre Hippie-Markt Las Dalias kommt von Ibiza an diesem Wochenende nach Santa Ponsa. Vielleicht kennen Sie den Markt schon von unserer Nachbarinsel. Bunt, entspannt und irgendwie ein bisschen wie so eine kleine Zeitreise zurück in die Hippie-Ära. Also ab morgen bis inklusive Sonntag verwandelt sich dann das Gelände El Molino in einen riesigen Boho-Markt mit DJs, Foodtrucks, Kinderbereich und ganz viel Ibiza-Feeling. Eine Ausstellerin ist Peluche und sie hat uns schon mal verraten, was es bei ihr am Stand so gibt.
1: Ich für meinen Teil verkaufe Mode. Ich arbeite im Textilbereich und alles, was ich trage und auch verkaufe, ist handgemacht und ziemlich bunt. Es gibt ganz generell Produkte jeder Art auf dem Markt, vor allem aber Mode, Schmuck und auch ganz viel Deko. Es gibt eigentlich von allem ein bisschen was.
2: Dekoration, hay de todo.
0: Und dazu gibt's Live-Musik, Wellness-Bereiche und Hippie-Partys. Der Eintritt kostet 9 Euro. Kinder bis 14 Jahre kommen kostenlos rein. Alle Infos finden Sie nochmal online auf inselradio.com im Eventkalender. Und wir holen uns jetzt einfach schon mal so ein bisschen zum Einstimmung Flower Power ins Radio mit Musik aus der großen Hippie-Ära mit Mr.

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3: Die ganz dicke Daunenjacke, die darf jetzt doch auch mal in der Garderobe hängen bleiben bei Ihnen in Deutschland. Es ist mild heute Morgen mit 18 Grad in Frankfurt, 17 Grad in Stuttgart oder auch in Leipzig und in Berlin. Hier überall gibt es einen Sonne-Wolken-Mix. In Düsseldorf ist auch ganz freundlich inzwischen bei 16 Grad. Hamburg und München da noch ein bisschen bewölkter, lokal auch mit ein bisschen Regen bei 16 Grad. Aber das ist ja trotzdem recht mild. In der Schweiz heute viel Sonne. Zum Start in den Donnerstag. 17 Grad gibt es in Zürich bei wolkenlosem Himmel. Und in Österreich heute auch oft sonnig wie in Wien bei 20 Grad. Gibt aber auch ein paar Ecken, da ist es grauer und nasser. Wir schauen noch nach Prag. Dort sind es 12 Grad inzwischen und die Sonne scheint. Auch in Rom ganz freundlich bei 16 Grad.
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3: Das wird heute so ein richtiger Vorgeschmack auf den Sommer hier auf der Insel. Es ist ein richtig warmer Tag heute. Es geht hoch auf eine Top-Temperatur von 29 Grad. Kann sogar sein, dass wir lokal die 30-Grad-Marke überschreiten. Jetzt aktuell sind es in Palma 24 Grad und in Porto Cristo 23 Grad. Insgesamt gibt es bis zu 13 Sonnenstunden heute und nur so ein paar harmlose Wölkchen, die über die Insel ziehen. Die Regenwahrscheinlichkeit liegt bei gerade mal 10%, sagt der spanische Wetterdienst. Also es bleibt wirklich meist trocken. Und der Inselradio-Wetter-Trend sagt auch in den kommenden Tagen, bleibt es warm und sonnig. Morgen am Freitag wieder mit bis zu 29 Grad Top-Temperatur. Und auch das Wochenende wird sommerlich sonnig und warm.
2: 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Es ist 10 Uhr. 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
4: Im Studio Dirk Jostes. Schönen guten Tag. Länger arbeiten und möglicherweise niedrigere Renten. Die Rentenkommission der Bundesregierung will offenbar weitreichende Änderungen empfehlen. Das berichtet die Bild. Anna Löwer.
5: Das Gremium schlägt demnach vor, das Renteneintrittsalter schrittweise von derzeit 67 auf 70 Jahre anzuheben. Die Umstellung soll bis Anfang der 2060er Jahre erfolgen. Außerdem könnte das Rentenniveau von derzeit 48 auf 46% sinken. Mit den Vorschlägen soll die gesetzliche Rentenversicherung langfristig stabilisiert werden. Die Rentenkommission will ihren Abschlussbericht Ende Juni vorlegen.
4: Der Bundestag stimmt heute darüber ab, ob die Steuer auf Flugtickets gesenkt wird. Die schwarz-rote Koalition will Deutschland als Standort für Airlines wieder attraktiver machen. Ob die Tickets dann für Fluggäste am Ende auch günstiger werden, ist offen. Gerade der wegen des Iran-Kriegs gestiegene Ölpreis sorgt ja auch bei den Fluggesellschaften für höhere Kosten. Aus der Branche kommen deswegen Forderungen nach weiteren Entlastungen. Die Bundesregierung hat sich entschieden, beim deutsch-französischen Rüstungskonzern KNDS einzusteigen. Wie es aus Regierungskreisen heißt, soll Deutschland zunächst 40% der Anteile kaufen. Mehr von Jana Klonikowski.
6: Der Konzern KNDS stellt unter anderem den Kampfpanzer Leopard 2 oder auch Munition her. Er gehört bisher dem französischen Staat und der deutschen Eigentümerfamilie Krauss-Maffei-Wegmann, die sich wohl aber aus dem Unternehmen zurückziehen will. Deutschland und Frankreich sollen dann künftig zu gleichen Teilen an dem Rüstungskonzern beteiligt sein. Was das den Bund kosten wird, ist nicht bekannt.
4: Panne im britischen Radio. Dort hatte ein Sender König Charles versehentlich für tot erklärt. Hintergrund war wohl ein technischer Fehler, heißt es. Mittlerweile hat sich der Sender entschuldigt und Entwarnung gegeben. Charles ist wohlauf. Er ist zurzeit zu Besuch in Nordirland. Der deutsche WM-Kader nimmt Gestalt an. Seit dem Morgen verkündet der DFB auf seinen Social-Media-Kanälen nach und nach, welche Spieler dabei sind. Bisher sind das unter anderem die Stuttgarter Jamie Leveling und Dennis Undaff und auch Kapitän Joshua Kimmich.
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3: 10:02 ist es, Lena Bernauer hier. Tollen Start rein in den Donnerstag. Das ist heute so ein Tag auf der Insel. Da haben, glaube ich, auch ganz viele von Ihnen als Residenten schon mal die Strandtasche auf einen Rücksitz gepackt vom Auto und dann geht's direkt nach Feierabend heute zum Strand. Sie haben es ja gerade gehört, es wird richtig warm heute und sonnig mit einer Top-Temperatur von 29 Grad.

0: Schönen guten Morgen am Donnerstag. Es ist 10 nach 10.
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0: Wir sprechen mit Sophie Mono von der Mallorca Zeitung über die Themen der aktuellen Ausgabe. Sophie, bei euch geht es um etwas, was viele Teilzeitresidenten hier auf der Insel kennen, was viele betrifft, und zwar die Frage, wann bin ich wo steuerpflichtig? Spanien oder Deutschland? Was ist es jetzt?
2: Da gibt es natürlich diese berühmte 183-Tage-Regel, die besagt, man darf nicht mehr als die Hälfte des Jahres hier sein. Sonst wird man hier steuerlich ansässig. Aber ganz so einfach ist es nicht. Es gibt viele Leute, die versuchen auch zu tricksen. Es gibt viele Teilzeitresidenten, die wirklich da sehr viele Mauscheleien hinzubekommen versuchen. Aber was davon ist vielleicht nur ein Kavaliersdelikt und was ist auch wirklich schlimm? Wo geht es den Leuten wirklich an den Kragen? Darüber hat mein Kollege Patrick Schirmer-Sastre mit der obersten Steuerchefin geredet, also mit der Leiterin des Finanzamts hier auf Mallorca, und einige spannende Sachen auch nochmal zutage gefördert.
0: Und dann, Sophie, hast du dich noch mit einer Sache beschäftigt, die leider auch auf Mallorca vorkommt, und zwar Mobbing an Schulen.
2: Ich bin der Frage nachgegangen diese Woche, was können Eltern denn konkret tun, ja, um da zu helfen, um da zu unterstützen, und was sollten sie vielleicht auch lieber lassen? Kleiner Spoiler, nicht alles, was wir Eltern erstmal im ersten Impuls tun wollen, um unserem Mobbing-gebeutelten Kind zu helfen, ist auch wirklich gut. Und da habe ich ja mehrere Informationen zusammengetragen, die wahrscheinlich alle Eltern von schulpflichtigen Kindern interessieren könnten.
0: Und dann berichtet ihr auch noch über einen neuen, ich nenne es mal Trend unter jungen Leuten auf Mallorca. Die sparen oft nicht mehr auf eine Eigentumswohnung oder ein Haus, sondern machen andere Dinge mit ihrem Geld.
2: Manche haben mittlerweile sich schon gedacht, wir versuchen gar nicht erst auf eine Hypothek zu sparen, auf das Eigenheim, sondern wir investieren unser Geld einfach ins Hier und Jetzt und reisen. Über diesen neuen Trend der jungen Inselbewohner, weit in die Welt hinauszukommen und viel zu erleben, hat meine Kollegin Sarah Lopez einen sehr interessanten Artikel geschrieben.
0: Das alles und noch viel mehr Geschichten, Interviews und Reportagen gibt's ab heute in der neuen Ausgabe der Mallorca Zeitung am Kiosk.
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0: All-Time High.
1: Jetzt am Donnerstag um 10.17 Uhr hier beim Inselradio Nico Santos mit All-Time High und am 1. 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Und gleich hören Sie bei uns Musik von Macaco. Moving gibt's noch vor 11:30.
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0: Schönen guten Morgen, das Inselradio hier um 10.26 Uhr. Und wenn Sie hier auf Mallorca leben oder überhaupt auf den Balearen, dann kennen Sie sicherlich den Residentenrabatt. Mit dem können Sie ja zum Beispiel mit dem Flugzeug oder mit der Fähre vergünstigt unter anderem aufs spanische Festland reisen. Jetzt soll beim Residentenrabatt ein bisschen nachgebessert werden. Da soll es neue Regelungen geben. Warum die nach Ansicht mancher Menschen nötig sind, das gleich Thema bei uns in den Inselradio Lokalnachrichten. Nach Ray Garvey und Take This Heart.
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1: Es ist 10:30.
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3: Im Studio Katrin Wagener. Schönen guten Tag. Der Residentenrabatt für Flüge und Fähren auf den Balearen soll neu geregelt werden. Das Balearenparlament richtet dafür eine Kommission mit Experten ein. Ziel ist ein neues Modell, bei dem die Unterstützung stärker bei den Bürgern ankommt. Kritiker sagen, das aktuelle System nutze vor allem den Fluggesellschaften, weil diese die Preise erhöhen können. In den kommenden Monaten soll ein Vorschlag erarbeitet werden, der später dem spanischen Kongress vorgelegt werden kann. Die spanische Nationalpolizei hat in Palma zwei mutmaßliche Einbrecher festgenommen. Zwei

0: Weitere Verdächtige sind bereits identifiziert. Die Gruppe soll in den vergangenen Monaten mindestens 12 Wohnungen in Palma ausgeräumt haben. Laut Polizei handelt es sich um eine professionelle Bande, die sich in Hotels einquartierte und als Touristen tarnte. Die Täter sollen Türen mit feinen Klebefäden markiert haben, um zu prüfen, ob jemand zu Hause ist. Anschließend öffneten sie die Schlösser mit Spezialwerkzeug. Die beiden Festgenommenen kamen unter Auflagen wieder frei. In Magaluf ist der zweite Abschnitt der erneuerten Strandpromenade eröffnet worden. Finanziert wurde er mit 3 Millionen Euro aus dem Tourismusfonds ITS. Calviá und die Balearenregierung sehen darin einen weiteren Schritt, um das Image von Magaluf zu verändern. Der Ort will sich stärker als moderner und nachhaltiger Urlaubsort positionieren. Die offizielle Eröffnungsfeier ist am 27. Juni. Dann gibt es ein Konzert des Balearischen Symphonieorchesters am Strand von Magaluf.
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0: Ganz viel Sonne und eine Top-Temperatur von 29 Grad. So lässt sich der Donnerstag zusammenfassen. Nur ab und zu zieht mal eine Wolke vorüber. Die Regenwahrscheinlichkeit ist aber sehr gering, nur 10%.
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2: Heute am Donnerstag sind Wochenmärkte unter anderem zum Beispiel im Stadtteil Pedregarau in Palma. Da gibt's eine Markthalle. Da ist erstmal auf jeden Fall vieles, um sich durchzuprobieren an leckerem Essen. Gibt aber auch einen Markt außerhalb der Markthalle heute am Donnerstag. Lohnt sich da vorbeizuschauen. Genauso wie in Inka. Da ist einer der größeren Wochenmärkte hier auf der Insel. Und das ist tatsächlich auch ein Wochenmarkt. Da sind sie größtenteils unter Einheimischen unterwegs. Also das ist kein sonderlich touristischer Wochenmarkt in Inka, immer donnerstags.
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2: Es ist 10.32 Uhr, toll Start rein heute in den Donnerstag. Heute lohnt es sich auf jeden Fall nochmal extra ein bisschen nachzucremen mit der 30er oder 50er Sonnencreme im Gesicht. Das wird nämlich ein richtig sonniger, sommerlicher Tag heute auf der Insel. Sie haben es gerade im Wetter gehört. 29 Grad Top-Temperatur gibt es heute.

0: Geboren ist er in Singapur, aufgewachsen in Norwegen und ist einer der berühmtesten DJs weltweit. Es geht um Kygo und er hat einen ganz neuen Song zusammen mit Khalid und Griffin, heißt Save My Love. Hören Sie gleich bei uns beim Inselradio, noch vor 11.
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0: Es ist 10.47 Uhr.
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0: Wir haben bisher viele grüne Flaggen gemeldet hier auf der Insel. Das ist ja heute auch wirklich perfektes Badewetter. Aber so zwischenrein schummelt sich auch mal eine rote Flagge. Zum Beispiel eine rote Flagge weht aktuell an der Cala Agulla, also ganz im Nordosten der Insel. Kann natürlich sein, dass da heute noch einige dazukommen. Für unseren Strandtipp geht es aber sowieso in eine andere Ecke der Insel, und zwar in den Osten, Südosten eher, in die Gemeinde Santani an die Calo dels Homes Morts. Das ist eine ganz kleine Bucht direkt in Porto Pedro. Und das ist wirklich eine fantastisch schöne Bucht, wie Sie sie von Postkarten kennen, mit glasklarem Wasser. Es geht erstmal schön flach rein. Und was ich besonders gut finde an der Calo dels Homes Morts, wenn Sie da den Sonnenschirm vergessen, ist das nicht schlimm. Da stehen nämlich richtig schön Bäume direkt am Strand, Pinien, und die spenden natürlichen Schatten. Sie kommen ganz gut hin. Drumherum gibt es Möglichkeiten zu parken, ist aber trotzdem immer noch mit ein bisschen Fußweg verbunden. Und um die Calo dels Homes Morts drumherum ist auf jeden Fall auch Leben. Es gibt Hotels, Apartments, Privathäuser. Also da ist auf jeden Fall gut was los. Da finden Sie also zum Beispiel auch ein Restaurant in der Nähe. Natürlich ist es entsprechend auch ein Strand. Da ist es ein bisschen voller, gerade an Tagen wie heute, wenn das Wetter so ist mit einer Top-Temperatur von 29 Grad und ganz viel Sonne. Aktuelle Wassertemperatur haben wir noch gemessen an der Calo dels Homes Morts. Liegt aktuell bei 18 Grad.
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1: Schönen Donnerstag, das Inselradio hier um kurz vor 11 und gleich übernimmt hier Pia Eschenbach.
2: Hallo.
1: Pia, wir sind beide schon total sommerlich angezogen, weil es ist soweit, der Sommer ist da.
2: Offiziell, oder?
1: Von jetzt auf gleich. Gestern schon 30 Grad in Lloret de Vistalegre gemessen hier auf der Insel.
2: Aber diese 30 Grad, Lena, sind noch gar nichts, würde ich mal sagen. Ich habe das Wetter gecheckt in Südspanien. Die haben jetzt 36 Grad, also nicht aktuell schon, aber Maximaltemperatur 36 Grad diese Woche.
1: Boah.
2: Also Frühling wurde, glaube ich, wieder übersprungen. Es ist offiziell komplett Sommer in Spanien.
1: Es ging irgendwie vom Winter auch direkt in den Sommer reingefühlt. Ne? Wahnsinn. Und ich finde, man merkt es auch so im Supermarkt. Ich war gestern im Supermarkt und habe gedacht, ach guck mal, Wassermelone.
2: Jetzt, wo du sagst, ich hatte gestern den ersten Pfirsich.
1: Ui.
2: Diese Platten, diese Paraguayos heißen ja. Die, mit dem hellen Fleisch. Oh, und der war gut auch noch. Es war nicht so ein harter, wonach nichts schmeckt, sondern war, oh, sag mal.
1: Oh, so direkt los auf Pfirsich.
2: Ja.
1: Ich glaube, gibt's gleich bei mir zum Frühstück, während Pia jetzt gleich hier übernimmt ab 11.
2: Bis gleich. Yeah.

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1: Vielerorts schön sonnige Abschnitte heute in Deutschland. Lokal schieben sich ein paar Wolken vor die Sonne, aber es ist meist trocken. In Hamburg bewölkt, 16 Grad, angenehme 18 haben wir schon in Berlin erreicht. Dazu Sonne, genauso wie in Leipzig. In Düsseldorf auch viel Sonne, 17 Grad haben wir hier. Frankfurt setzt nochmal einen drauf, 20 Grad und Sonnenschein. Stuttgart 19 Grad bei einem Mix aus Sonne und Wolken. Und in München sind es dann eher die Wolken, 17 Grad aktuell. Einmal der Blick rüber in die Schweiz, keine Wolke in Sicht. In Zürich 20 Grad und Sonne pur. Und in Österreich zieht es dann hier und da ein bisschen zu. Trotzdem aber angenehm, 20 Grad in Wien zum Beispiel. Schauen wir einmal nach Lissabon. 19 Grad, blauer Himmel, genauso wie in Madrid bei 21 Grad.
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1: Das Maximale an Sonnenstunden, die so möglich sind, holen wir hier heute raus. Auf der Insel 13 Stunden scheint die Sonne für uns. Dazu sommerliche 29 Grad, sagt der spanische Wetterdienst. Regenwahrscheinlichkeit liegt bei 10%. Und lokal könnten sogar die 30 Grad drin sein heute. 26 Grad haben wir schon erreicht in Manacor, 26 auch in der Inselhauptstadt in Palma und ganz oben im Norden, da ist es noch ein bisschen frischer, sage ich mal, Alcudia zum Beispiel, 23 Grad, aber auch hier schön sonnig. Der Inselradio-Wettertrend sagt auch die kommenden Tage, da bleibt es genauso warm und sonnig wie heute auch. Morgen am Freitag dann wieder mit bis zu 29 Grad und am Wochenende ebenso sommerlich, sonnig und warm.
0: 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Es ist 11 Uhr. 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
2: Im Studio Dirk Jostes. Schönen guten Tag. Mitglieder der Rentenkommission widersprechen einem Bildbericht, dass die Kommission die Rente ab 70 empfehlen will. Sei noch nichts entschieden, heißt es. Die Bild hatte berichtet, dass die Expertenkommission sich für ein höheres Renteneintrittsalter aussprechen will. Für die GB-Chefin Jasmin Fahimi der falsche Weg, sie sagt im Ersten.
3: Wir müssen vor allem schauen, wie wir die Erwerbstätigen steigern. 2,5 Millionen Frauen in Teilzeit, 3 Millionen junge Erwachsene, die keine abgeschlossene Ausbildung haben. Viele 55- bis 65-Jährige, die keinen Fuß mehr an den Boden kriegen, wenn sie arbeitslos werden. Dieses Erwerbspotenzial zu heben, würde vieles lösen in der Rentenpolitik.
2: Die Deutsche Bahn meldet vor Pfingsten eine große Nachfrage nach Zugtickets. Viele hätten sich schon früh ein Fernverkehrsticket für die Feiertage gesichert. Und auch die neuen Last-Minute-Tickets kommen gut an. Allein am vergangenen Wochenende wurden etwa 77.000 verkauft. Die Tierheime in Deutschland sind überlastet und werden vom Bund nicht ausreichend unterstützt. Das findet der Deutsche Tierschutzbund und er verklagt deshalb den Staat. Einzelheiten von Tom Husse.
4: Die Tierschützer haben die Klage beim Verwaltungsgericht Köln eingereicht und sie sagen, dass an diesem Schritt kein Weg vorbeiführt. Denn die Regierung habe keine Mittel für die Tierheime im aktuellen Bundeshaushalt bereitgestellt. Im Koalitionsvertrag stand das aber noch anders und im Grundgesetz ist der Tierschutz auch verankert. Da muss jetzt was passieren, sagt Tierschutzbund-Präsident Schröder. Der Staat wälze seit Jahrzehnten immer wieder zentrale Aufgaben auf gemeinnützige Vereine ab.
2: Bundespräsident Steinmeier ist skeptisch, ob der neue freiwillige Wehrdienst ausreicht, damit die Bundeswehr wie gewünscht wächst. Ansonsten werde die Debatte über eine Wehrpflicht wieder aktuell werden, so Steinmeier gegenüber T-Online. Ziel sind 260.000 Bundeswehrsoldaten, aktuell sind es knapp 186.000. Mit emotionalen Social-Media-Videos verkündet der DFB seit dem Morgen erste WM-Teilnehmer. Eine kleine Überraschung ist die Nominierung von Frankfurts Verteidiger Nathaniel Brown. Weniger überraschend sind unter anderem auch die Bayern-Spieler Alexander Pavlovic, Jamal Musiala und Joshua Kimmich dabei.
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1: Kurz nach 11, Pia Eschenbach hier. Ich wünsche einen schönen sonnigen Donnerstag.
0: Guten Tag, Mallorca.
1: Eben habe ich schon mit der Kollegin Lena Bernauer gesprochen über die 30 Grad bei uns auf der Insel, die gestern in Lloret de Vistalegre schon gemessen wurden. Aber das Festland kann das toppen. Inselradio-Hörer Walter hat sich reingemeldet an die 683 500 100 und schreibt, ich wohne in Lebrija, also Südandalusien. Aktuell haben wir 27 Grad, soll heute noch bis zu 35 Grad werden. 35 Grad, wow. Das ist wirklich Hochsommer. Liebe Grüße nach Lebrija.

0: Donnerstagvormittag mit dem Inselradio. Sie kennen das ganz sicher. Sie haben einen richtig stressigen Tag auf der Arbeit. Dann müssen Sie nach Feierabend auch noch in den Supermarkt. Dann kochen. Dann sind Sie auch noch verabredet. Aber in all der Hektik denken Sie dran, ach, ich bin ja bald auf Mallorca. Und dann macht sich so ein ganz wohliges Gefühl in Ihnen bereit. Die klassische Vorfreude. Aber was passiert bei Vorfreude eigentlich in unseren Köpfen? Und kann zu viel Vorfreude auch schaden? Das gibt's alles jetzt mit Lena Bernauer.
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2: Jede Wette, diesen Satz haben Sie auch schon mal gesagt.
3: Vorfreude ist die schönste Freude.
2: Ja, und so alt dieser Spruch auch daherkommt, er stimmt eben. Das sagt auch eine Expertin, Thalia Oberbacher, psychologische Beraterin mit einer Praxis auf Mallorca in Palma.
4: Bei Vorfreude wird in unserem Gehirn vermehrt Dopamin ausgeschüttet. Das ist ein Botenstoff, der für Glücksgefühle und Motivation sorgt. Das bedeutet, obwohl das schöne Ereignis noch in der Zukunft liegt, fühlt sich unser Körper schon jetzt gut. Wir erleben also eine Art emotionales Vorglühen, das unsere Stimmung hebt und den Alltag leichter macht.
2: Emotionales Vorglühen, das klingt gut, oder? Zu viel davon ist dann aber doch nicht so toll.
4: Wenn wir uns etwas zu perfekt ausmalen, kann die Realität schnell enttäuschen. Wer sich innerlich schon alles im Detail vorstellt, läuft Gefahr, Erwartungen aufzubauen, die kaum erfüllbar sind. Besser ist, sich freuen, aber offen bleiben für das, was kommt. Dann kann echte Freude entstehen. Ganz ohne Druck.
2: Also Vorfreude ist super und kann uns gerade an Tagen, an denen uns alles unglaublich stressig erscheint, die Stimmung aufhellen. Und wenn der Moment dann wirklich kommt, in dem sich am Flughafen die Schiebetüren vor Ihnen öffnen und Sie aus dem Flughafen in Palma heraustreten und die ersten Palmen sehen, dann wird der Mallorca-Urlaub hoffentlich exakt so, wie Sie ihn sich in all Ihrer Vorfreude ausgemalt haben. Vielleicht sogar noch ein bisschen besser.
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0: Wer sagt, dass es am Donnerstagvormittag nicht auch ein bisschen gefühlvoller sein darf? Natasha Bedingfield gleich beim Inselradio mit Soulmate. 3 Minuten 25 sind wir gleich ein bisschen nachdenklicher hier beim Inselradio. Spielen wir in voller Länge noch vor 11:30.
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1: Es ist 11:30.
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2: Im Studio Katrin Wagener. Schönen guten Tag. Der Residentenrabatt für Flüge und Fähren auf den Balearen soll neu geregelt werden. Das Balearenparlament richtet dafür eine Kommission mit Experten ein. Ziel ist ein neues Modell, bei dem die Unterstützung stärker bei den Bürgern ankommt. Kritiker sagen, das aktuelle System nutze vor allem den Fluggesellschaften, weil diese die Preise erhöhen können. In den kommenden Monaten soll ein Vorschlag erarbeitet werden, der später dem spanischen Kongress vorgelegt werden kann. Die Ermittlungen rund um die Fluggesellschaft Plus Ultra führen auch nach Mallorca. Im Zentrum steht ein niederländischer Investor, der der Airline 1,2 Millionen Euro geliehen haben soll. Die Schweizer Staatsanwaltschaft vermutet, dass dabei Geld aus Venezuela gewaschen worden sein könnte. Der Investor hatte 2020 in Santani eine Firma gegründet, offiziell für Schweizer Immobiliengeschäfte. Schon zu Beginn der Ermittlungen baten die Schweizer Behörden deshalb um die Durchsuchung einer Adresse auf Mallorca. In dem Fall wird auch geprüft, ob der frühere spanische Regierungschef José Luis Zapatero Einfluss auf die staatliche Rettung von Plus Ultra genommen haben könnte. Am Bahnhof von Palma sind jetzt alle 10 Rolltreppen erneuert worden. Die letzten am Haupteingang wurden gestern in Betrieb genommen. Die Arbeiten haben insgesamt 1,1 Millionen Euro gekostet und sind Teil eines größeren Modernisierungsprojekts. Es ist die erste komplette Erneuerung seit der Eröffnung des Bahnhofs im Jahr 2007. Geplant sind außerdem neue Toiletten, mehr

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0: Ganz viel Sonne und eine Top-Temperatur von 29 Grad. So lässt sich der Donnerstag zusammenfassen. Nur ab und zu zieht mal eine Wolke vorüber. Die Regenwahrscheinlichkeit ist aber sehr gering, nur 10%.
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2: Während Sie heute Morgen ins Auto sind, los sind zur Arbeit, so gegen 7.25 Uhr vielleicht, da ist gleichzeitig die Celebrity XL in Palmashafen eingelaufen und der Kapitän hatte erstmal Feierabend, war eine lange Seefahrt, Dienstagabend in See gestochen in Marokko. Das war ein sehr weiter Weg, jetzt erstmal Rast bei Topwetter für Sightseeing in Palma. Nächster Stopp, es geht Schlag auf Schlag bei der Celebrity XL, ist dann Barcelona, 18 Uhr heute Abend Abfahrt.
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2: Mit Pia Eschenbach, Hallöchen aus dem Studio in Palma.
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2: Nur fürs Protokoll, ich möchte hier einmal kurz festhalten, es ist der erste Tag in diesem Jahr, dass ich mit offenen Schuhen, mit meinen Schlappen hier im Studio stehe. Bei mir ist absolut Sommerfeeling.

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0: Also mit spontanen Konzerten, Open Air, kriegt man mich ja direkt.
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0: Gerade wenn man so durch Palma schlendert und dann ganz zufällig bei Musik vorbeikommt auf einem schönen Platz, bleibt man direkt stehen. Ist jetzt nicht mehr ganz so spontan für Sie heute Abend, wenn ich Ihnen sage, wo es das gibt. 19 Uhr heute Abend auf der Plaza Mayor. Bevor Sie Tapas essen gehen, schauen Sie sich das am besten noch an für 100% einen spanischen Abend. Dort gibt es nämlich ein Gratiskonzert mit spanischer Musik, spanische Tänze, spanische professionelle Tänzer sind dabei mit der Palma Municipal Band, also die offizielle Musikkapelle der Stadt ist das. Das sind wirklich die Vollprofis. Gibt's alles heute Abend gratis 19 Uhr auf der Plaza Mayor in Palma, direkt in der Innenstadt. Können Sie eigentlich nicht verfehlen. Noch mehr Infos und Events gibt's auf inselradio.com im Eventkalender.
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2: Sonnenwolken im Mix heute für Deutschland. Vor allem im Westen ist es schön sonnig. In Hamburg dann aber eher bewölkt. 17 Grad, 19 haben wir in Berlin. Leipzig ebenso 19 Grad und dichte Wolken. In Düsseldorf freundlich 18 Grad, genauso wie in Frankfurt. Hier ist schön sonnig mit 21 Grad. 20 Grad dann in Stuttgart. Und für München ist uns eine bewölkte 18 gemeldet. Schauen wir rüber in die Schweiz. Ganz viel Sonne. Sehr freundlich heute in Zürich. 20 Grad. Und in Österreich dann durchwachsen. Mal Sonne, mal Wolken. Stellenweise haben wir auch Regen dabei. In Wien ist es trocken und bewölkt, 20 Grad. Athen, 27 Grad schon erreicht, jetzt um 12 Uhr. Ganz viel Sonne gibt es hier und in Lissabon auch überwiegend freundlich und sonnig, bisschen kühler, 22 Grad.
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2: 13 Stunden Sonnenschein, 29 Grad Top-Temperatur, Regenwahrscheinlichkeit 10%, das klingt schon fabelhaft nach Sommer bei uns hier auf der Insel, das, was uns der spanische Wetterdienst hier durchgibt. Aktuell meist wolkenlos, 26 Grad haben wir erreicht in Campos, 24 in der Tramuntana in Espordles zum Beispiel und 26 im Nordosten in Ata. Schauen wir auf den Inselradio-Wettertrend. Auch die kommenden Tage, da bleibt es warm und sonnig und sommerlich. Top-Temperatur morgen bis zu 29 Grad und am Wochenende genauso sonnig weiterhin.
1: 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Es ist 12 Uhr. 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
3: Im Studio Dirk Jostes. Schönen guten Tag. Mitglieder der Rentenkommission widersprechen einem Bildbericht, dass die Kommission die Rente ab 70 empfehlen will. Sei noch nichts entschieden, heißt es. Die Bild hatte berichtet, dass die Expertenkommission sich für ein höheres Renteneintrittsalter aussprechen will. Für die DGB-Chefin Jasmin Fahimi der falsche Weg, sie sagt im Ersten.
4: Wir müssen vor allem schauen, wie wir die Erwerbstätigen steigern. 2,5 Millionen Frauen in Teilzeit, 3 Millionen junge Erwachsene, die keine abgeschlossene Ausbildung haben. Viele 55- bis 65-Jährige, die keinen Fuß mehr an den Boden kriegen, wenn sie arbeitslos werden. Dieses Erwerbspotenzial zu heben, würde vieles lösen in der Rentenpolitik.
3: Der Bundestag stimmt heute darüber ab, ob die Steuer auf Flugtickets gesenkt wird. Die schwarz-rote Koalition will so dafür sorgen, dass nicht immer mehr Airlines Deutschland den Rücken kehren, Tom Husse.
5: Genau, denn Fluggesellschaft und auch Flughafenbetreiber klagen schon seit langem über zu hohe Kosten in Deutschland. Einige Airlines haben auch schon ihr Angebot reduziert. Die geplante Steuersenkung geht Branchenvertretern aber nicht weit genug. Sie fordern weitere Entlastungen. Ob eine niedrigere Steuer auch für günstigere Flugtickets sorgt, ist fraglich. Der wegen des Iran-Kriegs gestiegene Ölpreis treibt die Kosten ja gerade nach oben.
6: Der Deutsche Tierschutzbund will gegen den Staat vor Gericht ziehen. Er hat Klage beim Verwaltungsgericht Köln eingereicht. Die Tierschützer wollen klären lassen, ob der Bund die Tierheime in Deutschland auch finanziell unterstützen muss. Tierschutz ist im Grundgesetz verankert. Panne im britischen Radio. Dort hatte ein Sender König Charles versehentlich für tot erklärt. Hintergrund war wohl ein technischer Fehler, heißt es. Mittlerweile hat sich der Sender entschuldigt und Entwarnung gegeben. Charles ist wohlauf. Er ist zurzeit zu Besuch in Nordirland. Der Mainzer Nadim Amiri und Frankfurts Nathaniel Brown stehen durchaus überraschend im deutschen WM-Kader. Das hat der DFB auf seinen Social-Media-Kanälen bekannt gegeben. Nominierungsvideos gab es auch schon für erwartbare Spieler wie Kapitän Joshua Kimmich oder auch Jamal Musiala.
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2: Hallöchen am Donnerstag aus Palma. Ich bin Pia Eschenbach. Schön, dass Sie dabei sind.
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2: Love und Peace und Blumenketten. Unsere Nachbarinsel Ibiza kann noch viel mehr als Party und als Feierei. Hat ja auch eine sehr ausgeprägte Hippie-Kultur, Ibiza. Und diese Hippie-Kultur kommt zu uns rüber am Wochenende. Was da los ist, das gibt's gleich nach zwei Songs.
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0: Wir sind kurz vor dem sonnigen Wochenende, das Inselradio Mallorca hier am Donnerstag. Und ein bisschen Ibiza zieht am Wochenende nach Mallorca. Der berühmte Hippie-Markt Las Dalias macht Station in Santa Ponsa und bringt genau das mit, wofür Ibiza seit Jahrzehnten bekannt ist, sagt uns Pere Ferrer. Er leitet die Abteilung für Kunsthandwerk im Inselrat.
1: Diejenigen, die noch nie auf Ibiza waren, verbinden Ibiza mit Luxus und Nachtleben. Aber die Realität ist anders. Wer einmal dort war, hat eine außergewöhnliche Landschaft kennengelernt, eine besondere Kultur, Gastronomie, Handwerkskunst und vor allem die Menschen dort. Am Wochenende haben wir auf Mallorca die tolle Gelegenheit, all das an einem Ort zu erleben.
2: De tenerlo todo en un mismo sitio.
0: Auf dem Gelände El Molino, da warten Marktstände mit besonderen Einzelstücken. Dazu gibt's Foodtrucks, Hippie-Partys, ganz viel Action für die Kinder. Las Dalias on the Road läuft von morgen, also von Freitag 11 Uhr bis Sonntag in Santa Ponsa. Ein ganz toller Hippie-Markt. Eintritt kostet 9 Euro, Kinder bis 14 Jahren sind gratis dabei. Noch mehr Infos gibt's auf inselradio.com. Und damit die Stimmung schon mal passt, gibt's jetzt die Musik mit ganz viel Woodstock-Feeling. Hier sind die Beatles, All You Need Is.

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7: Es ist 11:30.
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0: Es ist 12:30.
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2: Im Studio Katrin Wagener. Schönen guten Tag. In Magaluf ist der zweite Abschnitt der erneuerten Strandpromenade eröffnet worden. Finanziert wurde er mit 3 Millionen Euro aus dem Tourismusfonds ITS. Calvià und die Balearenregierung sehen darin einen weiteren Schritt, um das Image von Magaluf zu verändern. Der Ort will sich stärker als moderner und nachhaltiger Urlaubsort positionieren. Die offizielle Eröffnungsfeier ist am 27. Juni. Dann gibt es ein Konzert des Balearischen Symphonieorchesters am Strand von Magaluf. Kurz vor Beginn der Hauptsaison wächst der Ärger über den Zustand der Straße zwischen Santa Margalida und Can Picafort. Autofahrer und Anwohner berichten von Schlaglöchern, Rissen und Wasseransammlungen am Fahrbahnrand. Besonders im Sommer ist die Strecke stark befahren, weil viele Urlauber Richtung Küste unterwegs sind. Laut Anwohnern hat sich die Lage in den vergangenen Monaten deutlich verschlechtert. Es soll auch schon Unfälle gegeben haben. Der Inselrat von Mallorca plant eine Sanierung des Abschnitts zwischen Sineu und Can Picafort. Das Projekt ist aber noch in Planung und soll erst Ende des Jahres fertig ausgearbeitet sein. Palma bekommt wieder sein großes Sommerkonzert im Parc de la Mar. Das Patrona-Konzert findet in diesem Jahr am 5. September statt. Die Stadt knüpft damit an die Premiere vom vergangenen Jahr an. 2025 kamen rund 30.000 Menschen zu dem Open-Air-Event vor der Kathedrale. Geplant ist wieder ein großes Konzert mit elektronischer Musik. Nach Angaben der Stadt bleiben Ablauf und Budget wie im Vorjahr. Damals lagen die Kosten bei rund 300.

0: 32.000 Euro.
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0: Ganz viel Sonne haben wir heute am Donnerstag. Nur ab und zu schiebt sich mal eine Wolke vor den gelben Ball. Die Top-Temperatur liegt bei 29 Grad. Die Regenwahrscheinlichkeit nur 10%.
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2: Mit Pia Eschenbach, Hallöchen aus Palma. Genießen Sie die Sonne.
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2: 683 500 100 ist die Studio-WhatsApp ins Inselradio-Studio. Und Hörer Klaus Dieter aus Berlin war einkaufen im Rewe und schickt uns ein Bild rein aus dem Supermarktregal. Was ist das bitte? Müllermilch mit Churros-Geschmack. Das klingt ein bisschen absurd. Klaus Dieter meint auch, er wird es nicht probieren. Es kann doch gar nicht schmecken. Und ich würde mich anschließen, dann doch echt lieber die originalen Churros, und zwar nicht in der Milch, sondern bissfest, hier auf Mallorca am besten. Baby.

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0: Wo macht die Insel heute Party? Winona Kläuschen hat die Tipps.
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2: Raus aus dem Alltag und rein in die Nacht. Im Club Mutante in Palmasviertel Santa Catalina stehen heute Vixan und das Trio Biella live auf der Bühne. Zwischen Indie-Rock und Indie-Pop schalten Sie für ein paar Stunden ab und tanzen in die Nacht. Los geht's um 21 Uhr. Der Eintritt kostet 12 Euro. Urban Hits und Reggaeton gibt's heute Nacht im Auber Club in Palma. Bei der Partyreihe Padau legen unter anderem die Resident DJs Philippe Dudan und Miki Buades auf. Los geht's um 23 Uhr. Tickets gibt's ab 10 Euro. Den Auber Club finden Sie in Palmas Industriegebiet San Rossignol. Im Keller einer alten Windmühle feiern sie heute Nacht in Palmas Ausgehviertel Santa Catalina. Im Esmoli Club legt Belusha Hausmusik auf. Los geht's um 23 Uhr, perfekt für alle, die Lust auf elektronische Sounds und Clubfeeling mitten in Palma haben. Der Eintritt ist frei. Alle Infos zu diesen Partys und noch ganz viele mehr finden Sie auf inselradio.com zum Nachlesen.
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1: Mischmasch Himmel über Deutschland, mal Sonne, mal Wolken haben wir mit dabei. Dazu ist es überall meist trocken. 18 Grad und Wolken in Hamburg, 19 mit Sonne gibt's in Berlin. In Leipzig dann wieder zugezogen, eher bewölkt, 18 Grad sind's hier. In Richtung Westen aber freundlicher dann Düsseldorf, 19 Grad bei einem Sonne-Wolken-Mix. 21 Grad sind uns gemeldet in Frankfurt, auch hier scheint die Sonne. Stuttgart ebenso 21 Grad, hier dann wiederum bewölkter und in München meist freundlich bei 18 Grad. Schauen wir rüber in die Schweiz, ganz viel Sonne und blauen Himmel haben wir hier heute, 21 Grad in Zürich und in Österreich wird es dann wieder durchwachsener, hier und da ordentliche Regenwolken, in Wien 21 Grad und bewölkt. Bedeckten Himmel haben wir auch über Helsinki 17 Grad und in Dublin hat die Sonne auch heute wenig Chancen, 17 Grad.
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1: So ganz die 29 Grad Top-Temperatur von heute haben wir noch nicht erreicht, aber wir sind ganz nah dran. 28 Grad haben wir zum Beispiel in Felanitsch und eine halbe Stunde mit dem Auto weiter in Calador. Da dann gehen die Temperaturen ordentlich runter. 22 Grad an der Ostküste Calador und in Esporles leichte Wolken in der Tramontana im Westen dann 25 Grad aktuell. Insgesamt kommen wir heute auf 13 Stunden Sonnenschein, Regenwahrscheinlichkeit sehr gering, liegt bei gerade mal 10%. Schauen wir auf den Inselradio-Wettertrend, auch die kommenden Tage, da bleibt es weiterhin warm und sonnig, sommerlich mit 29 Grad Top-Temperatur morgen und das Wochenende geht es genauso weiter.
0: 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Es ist 13 Uhr. 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
2: Im Studio Dirk Jostes. Schönen guten Tag. Jetzt am Mittag stellt Bundestrainer Julian Nagelsmann auch ganz offiziell den deutschen WM-Kader vor. Schon seit dem Morgen wurden nach und nach einzelne Namen vom DFB veröffentlicht. Dabei sind zum Beispiel Joshua Kimmich, Leon Goretzka oder Jamal Musiala. Und auch durchaus überraschende Nominierungen sind dabei, wie der Dortmunder Maxi Bayer oder Nadim Amiri von Mainz. Die einzelnen Nominierungen wurden auf den DFB-Social-Media-Kanälen bekannt gegeben, und zwar mit emotionalen Videos zu jedem Spieler. Die Diskussion über die Rente ab 70 hat wieder Fahrt aufgenommen. Auslöser ist ein Bildbericht, dass die Rentenkommission ein höheres Rentenalter empfehlen will. Mitglieder der Kommission sagen dagegen, das steht noch überhaupt nicht fest. Auch Kanzleramtschef Thorsten Frey hatte bei Welt TV von Spekulationen gesprochen und gleichzeitig betont,
3: dass man sagt, dass wenn die Lebenserwartung steigt in Deutschland, sich das auch auf die Lebensarbeitszeit auswirken muss, ist das, glaube ich, durchaus sehr vernünftig.
2: Offiziell sollen die Vorschläge der Kommission Ende Juni vorliegen. Viele Menschen nutzen die Pfingsttage für einen Kurztrip oder einen Urlaub. Und das macht sich auch bei der Deutschen Bahn bemerkbar. Die Nachfrage nach Zugtickets ist gerade groß im Kasten.
4: Vor allem die neuen Last-Minute-Tickets kommen richtig gut an. Allein am vergangenen Wochenende wurden etwa 77.000 verkauft. Diese Tickets werden immer am Samstag und Sonntag für die kommende Woche angeboten und sind deutlich günstiger. Von der Bahn heißt es, besonders viele Menschen sind an Pfingsten zwischen den größeren Städten unterwegs, etwa zwischen Berlin und München und Hamburg und Berlin.
5: Nicht nur die Bundesregierung, auch die EU-Kommission senkt die Wachstumsprognose für Deutschland. Die Behörde geht in diesem Jahr nur noch von einem Wirtschaftsplus von 0,6% aus. Als Grund nannte die Kommission die Folgen des Iran-Kriegs und da vor allem den Energiepreisschock. Bundespräsident Steinmeier ist skeptisch, ob der neue freiwillige Wehrdienst ausreicht, damit die Bundeswehr wie gewünscht wächst. Ansonsten werde die Debatte über eine Wehrpflicht wieder aktuell werden, so Steinmeier gegenüber T-Online. Ziel sind 260.000 Bundeswehrsoldaten, aktuell sind es knapp 186.000.
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1: Pia Eschenbach im Studio, hallo.
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1: Der Elektromarkt, der stellt sich auch schon mal auf den Ansturm ein. Die ersten Klimageräte und Ventilatoren, die gehen diese Woche ganz bestimmt über die Ladentheke. Hallo Sommer.

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0: Mallorca hat eine relativ neue Event-Location und vielleicht haben Sie bald den passenden Job dazu. Die Motorworld Mallorca liegt zwischen Flughafen und Palma und sucht einen Senior Event Sales Manager. Klingt jetzt erstmal nach Bürojob, ist aber so viel mehr. Internationale Kunden, große Events, Galas, Konferenzen, jede Menge Gestaltungsspielraum bekommen Sie da in einer richtig coolen Location hier auf der Insel. Bedeutet, Sie sind da Ansprechperson von der ersten Anfrage an über die Besichtigung der Location bis zur Umsetzung der kompletten Veranstaltung. Deshalb ist es auch wichtig, dass Sie schon Erfahrungen im Eventmanagement gesammelt haben. Außerdem sollten Sie einige Sprachen mitbringen, Englisch, Spanisch, Mallorquin, Deutsch. Je mehr Sprachen Sie können, desto besser ist es auch. Alle Infos zur Stelle des Senior Event Sales Manager gibt's auf inselradio.com.
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1: 13.30 Uhr.
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2: Im Studio Katrin Wagener. Schönen guten Tag. In Magaluf ist der zweite Abschnitt der erneuerten Strandpromenade eröffnet worden. Finanziert wurde er mit 3 Millionen Euro aus dem Tourismusfonds ITS. Calvià und die Balearenregierung sehen darin einen weiteren Schritt, um das Image von Magaluf zu verändern. Der Ort will sich stärker als moderner und nachhaltiger Urlaubsort positionieren. Die offizielle Eröffnungsfeier ist am 27. Juni. Dann gibt es ein Konzert des Balearischen Symphonieorchesters am Strand von Magaluf. Die spanische Nationalpolizei hat in Palma 2 mutmaßliche Einbrecher festgenommen. 2 weitere Verdächtige sind bereits identifiziert. Die Gruppe soll in den vergangenen Monaten mindestens 12 Wohnungen in Palma ausgeräumt haben. Laut Polizei handelt es sich um eine professionelle Bande, die sich in Hotels einquartierte und als Touristen tarnte. Die Täter sollen Türen mit feinen Klebefäden markiert haben, um zu prüfen, ob jemand zu Hause ist. Anschließend öffneten sie die Schlösser mit Spezialwerkzeug. Die beiden Festgenommenen kamen unter Auflagen wieder frei. Die Ermittlungen rund um die Fluggesellschaft Plus Ultra führen auch nach Mallorca. Im Zentrum steht ein niederländischer Investor, der der Airline 1,2 Millionen Euro geliehen haben soll. Die Schweizer Staatsanwaltschaft vermutet, dass dabei Geld aus Venezuela gewaschen worden sein könnte. Der Investor hatte 2020 in Santani eine Firma gegründet, offiziell für Schweizer Immobiliengeschäfte. Schon zu Beginn der Ermittlungen baten die Schweizer Behörden deshalb um die Durchsuchung einer Adresse auf Mallorca. In dem Fall wird auch geprüft, ob der frühere spanische Regierungschef José Luis Zapatero Einfluss auf die staatliche Rettung von Plus Ultra genommen haben könnte.
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2: Ganz viel Sonne und eine Top-Temperatur von 29 Grad. So lässt sich der Donnerstag zusammenfassen.

0: Nur ab und zu zieht mal eine Wolke vorüber. Die Regenwahrscheinlichkeit ist aber sehr gering, nur 10%.
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2: Kurz nach halb zwei mit Pia Eschenbach. Hallo zusammen, schön, dass Sie dabei sind.
1: Guten Tag, Mallorca.
2: Egal wo auf der Insel, es liegt überall so ein Sonnencreme-Duft in der Luft, im Bus, an der Kasse, im Supermarkt. Die Menschen am Tisch nebenan, im Lieblingscafé, alle riechen nach Sonnencreme, haben alle vorgesorgt bei dem Sonnenschein heute. Pia Eschenbach im Studio. Ich wünsche einen schönen sonnigen Donnerstag.

0: Gorillaz mit richtiger Feel-Good-Musik. Hier ist das Inselradio. Schönen Donnerstag. Und was passt zu diesen 29 Grad Top-Temperatur noch besser als spanische Musik von Álvaro Soler? Weiß ich auch nicht, was da noch besser passt. La Cintura. In voller Länge noch vor 14 Uhr.
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0: Socken aus, Flipflops an, wir gehen an den Strand.
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0: Und soweit ich das hier sehe, weht an den meisten Stränden auf der Insel heute auch die grüne Flagge. Eine leuchtet aber tiefrot an der Cala Aguja im Nordosten. Da ist Schwimmen verboten. Rote Flagge hier. Und am Strand Son Moy, ebenso im Nordosten, da haben wir eine gelbe Flagge heute. Jetzt gibt's wie immer noch einen Strandtipp und der ist heute wirklich eine Bucht fürs Auge. Die Calo des Pou in Calador liegt in derselben Bucht wie auch der Hafen von Calador. Es gibt einen Parkplatz also direkt an der Bucht und auch in den umliegenden Straßen bekommen Sie Ihr Auto ganz sorgenfrei los. Mit dem Bus kommen Sie dort aber auch hin. Haltestelle ist nicht weit von der Bucht entfernt. Die Calo des Pou ist schnuckelig klein mit Liegen und Schirmen, feinem Sand und tollem klarem Wasser. Calador ist sowieso ja eine sehr beliebte Seite der Insel bei den Urlaubern. Dementsprechend voll ist es dort dann auch an den Buchten jeweils in der Hochsaison. Bringen Sie sich am besten einen Schirm mit. Natürlicher Schatten ist dort nämlich Mangelware. Und wem es am Strand dann zu voll wird, leiht sich einfach ein Standardboard und fährt raus aufs Meer. Gibt's dort nämlich auch ein bisschen abseits, kann man dann nämlich super in Ruhe auch schnorcheln. Und danach gibt's einen Snack im Strandrestaurant.
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2: Im Norden dichtere Wolken, ansonsten kommt aber auch viel die Sonne durch in Deutschland. Dazu ist es meist trocken überall. Bedeckt über Hamburg 18 Grad, 20 Grad mit ein bisschen Sonne gibt es in Berlin, 19 Grad und Wolken dann in Leipzig. In Richtung Westen wird es freundlicher, Sonnenschein mit ein paar Wölkchen in Düsseldorf, 20 Grad. Frankfurt geht hoch auf 22, Stuttgart 21, München überwiegend wolkig bei 19 Grad. In der Schweiz ganz viel Sonne und blauer Himmel, Zürich 22 Grad, Österreich dann durchwachsen, hier kommen ein paar Regenwolken dazu. In Wien 21 Grad, hier ist es aber trocken. In Lissabon ein Mix aus Sonne und Wolken, 27 Grad und Sonne pur haben wir dann in Rom. Auch hier tolle 27 Grad.
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2: Am wärmsten ist es in der Insel Mitte aktuell, zum Beispiel Sineo 28 Grad. In Richtung Osten wird es nochmal ein bisschen wärmer, Afelanitsch 29 Grad. Und dann in Richtung Süden gehen die Temperaturen etwas runter, 24 Grad zum Beispiel in Colonia de San Jordi. Aber inselweit wolkenlos, Top-Temperatur heute 29 Grad, Regenwahrscheinlichkeit liegt bei gerade mal 10%. Der Inselradio-Wettertrend sagt, auch in den kommenden Tagen geht es genauso weiter. Es bleibt warm und sonnig. Morgen am Freitag dann wieder mit bis zu 29 Grad Top-Temperatur.
1: 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Es ist 14 Uhr. 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
3: Im Studio André Glatzel. Schönen guten Tag. Manuel Neuer fährt als deutsche Nummer 1 zur WM. Das hat Bundestrainer Nagelsmann jetzt offiziell bekannt gegeben. Entgegen anderer Berichte gehört Kölns Shootingstar Said Elmaler nicht zum deutschen WM-Kader. Dafür sind unter anderem Lennart Karl und Leroy Sané dabei. Warum Neuer jetzt doch den Vorzug vor Oliver Baumann erhält, begründet Nagelsmann so.
4: Jeder weiß, glaube ich, welche Aura den Manu umgibt, welche Qualitäten er hat, was auch einer Mannschaft gibt. Und deswegen ist er verdientermaßen dabei. Und wir planen mit ihm als Nummer 1 mit dem Wissen, dass wir, ich sage es mal, eine Weltklasse 1B-Lösung ebenfalls dabei haben. Die Entscheidung steht. Sie ist in meiner Meinung die richtige.
3: Mitglieder der Rentenkommission widersprechen einem Bildbericht, dass die Kommission die Rente ab 70 empfehlen will. Es sei noch nichts entschieden, heißt es. Die Bild hatte berichtet, dass die Expertenkommission sich für ein höheres Renteneintrittsalter aussprechen will. Viele Menschen nutzen die Pfingsttage für einen Kurztrip oder einen Urlaub und das macht sich auch bei der Deutschen Bahn bemerkbar. Die Nachfrage nach Zugtickets ist gerade groß im Kasten.
5: Vor allem die neuen Last-Minute-Tickets kommen richtig gut an. Allein am vergangenen Wochenende wurden etwa 77.000 verkauft. Diese Tickets werden immer am Samstag und Sonntag für die kommende Woche angeboten und sind deutlich günstiger. Von der Bahn heißt es, besonders viele Menschen sind an Pfingsten zwischen den größeren Städten unterwegs, etwa zwischen Berlin und München und Hamburg und Berlin.
3: Der Deutsche Tierschutzbund will gegen den Staat vor Gericht ziehen. Er hat Klage beim Verwaltungsgericht Köln eingereicht. Die Tierschützer wollen klären lassen, ob der Bund die Tierheime in Deutschland auch finanziell unterstützen muss. Tierschutz ist im Grundgesetz verankert. Bundespräsident Steinmeier ist skeptisch, ob der neue freiwillige Wehrdienst ausreicht, damit die Bundeswehr wie gewünscht wächst. Ansonsten werde die Debatte über eine Wehrpflicht wieder aktuell werden, so Steinmeier gegenüber T-Online. Ziel sind 260.000 Bundeswehrsoldaten, aktuell sind es knapp 186.000.
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2: kurz nach zwei. Ich bin Pia Eschenbach. Schönen Donnerstag. Hallo.
1: Guten Tag, Mallorca.
2: Das allerbeste Sandwich der ganzen Insel gibt es in Felanitsch. Sagt zumindest unser Inselkenner Axel Thorer. Ein halber Meter lang ist dieses Sandwich. Sie haben eine Auswahl aus 6 Schinkensorten. Davon träumen sie wirklich noch nachts. Wo sie das finden, dieses Sandwich, ganz genau. Den Tipp gibt's nach 2 Songs hier beim Inselradio.

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1: Nun kann ich nicht erwarten, dass einer von St. Elm oder Pollensa nach Felanitsch fährt, um sich ein Bocadillo zu kaufen. Ich kann euch nur den Tipp geben, wenn ihr in der Gegend seid, zu Fuß, auf dem Radl oder im Auto, dann solltet ihr gleich beim Kreisel nach Porto Colombo, Poreres und Campos, bei diesem Kreisel, an der Umgehungsstraße von Felanitsch, in einen dunkelgrün gestrichenen Supermarkt einkehren, der Sana Concha heißt, euch nach hinten links durchschlagen zu zwei mit Messern bewaffneten Senioras, auf ihre mit bunter Kreide handgemalte, 1 Meter hohe Angebotstafel schauen, Entscheidungen treffen, zum Beispiel zwischen 6 Schinkenvarianten, und euch das beste Bocadillo bestellen, das ihr je gegessen habt, behaupte ich. 35 Zentimeter lang für 3,50 €. Frisch, knackig, und nehmt das bloß nicht auf die leichte Schulter nach dem Motto, der spinnt ein Bocadillo als Schatz. Denn eine der Senioras hat mir erzählt, dass sie in Stoßzeiten, wenn die Radfahrer einfliegen wie die Moskitos, mehr als 1000 Bocadillos pro Tag schmieren. Und dass sie oft um 6 Uhr anfangen müssen, weil dann die Mallorquiner reindrängeln, um auch ein paar von diesen Megabämmen abzubekommen.
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0: 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Neil Moliner, gleich beim Inselradio mit Bailando. In 4 Minuten.
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1: Gleich 3:30.
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2: Im Studio Katrin Wagener. Schönen guten Tag. Auf dem Gelände des alten Juicicia-Stadions in Palma soll ein neues Sport- und Freizeitareal entstehen. Bürgermeister Jaime Martinez hat dafür jetzt den Architekturwettbewerb vorgestellt. Geplant ist eine Sporthalle für bis zu 2.500 Menschen, Grünflächen auf 32.500 Quadratmetern und mehr als 650 Parkplätze. Die Halle soll aber auch für Kulturveranstaltungen wie Konzerte genutzt werden können. Bis Ende des Jahres soll der Siegerentwurf feststehen. Baubeginn ist frühestens Ende 2027 oder Anfang 2028. Insgesamt sind für das Projekt rund 44 Millionen Euro vorgesehen. Eine 17-Jährige hat sich gestern an der Calo des Morro in Santani schwer verletzt. Die Jugendliche war gegen 14.30 Uhr offenbar von einem rund 30 Meter hohen Felsen ins Meer gesprungen. Dabei prallte sie so stark auf, dass sie sich schwere Verletzungen im unteren Rückenbereich zuzog. Die Lokalpolizei von Santani war als erste vor Ort und brachte sie ans Ufer. Nachdem sie stabil genug für einen Transport war, brachte sie einen Rettungshubschrauber der Feuerwehr ins Krankenhaus von Inca. Palma bekommt wieder sein großes Sommerkonzert im Parc de la Mar. Das Patrona-Konzert findet in diesem Jahr am 5. September statt. Die Stadt knüpft damit an die Premiere vom vergangenen Jahr an. 2025 kamen rund 30.000 Menschen zu dem Open-Air-Event vor der Kathedrale. Geplant ist wieder ein großes Konzert mit elektronischer Musik. Nach Angaben der Stadt bleiben Ablauf und Budget wie im Vorjahr. Damals lagen die Kosten bei rund 332.000 Euro.
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2: Ganz viel Sonne haben wir heute am Donnerstag. Nur ab und zu schiebt sich mal eine Wolke vor den gelben Ball. Die Top-Temperatur liegt bei 29 Grad. Die Regenwahrscheinlichkeit nur 10%.
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1: Pia Eschenbach im Studio. Hallöchen, schönen Nachmittag.
0: Guten Tag, Mallorca.
1: Ganz weiße, lockere Hemden, die im Wind wehen, lange weiße Röcke, dazu eine Sonnenbrille. Das ist so der Style, der hier auf den Balearischen Inseln vorliegt im Sommer. Vor allem Ibiza kann das ja richtig gut mit der Insel-Hippie-Szene und dem entsprechenden Kleidungsstil. Und wo Sie am Wochenende noch mehr Hippie-Insel-Mode für Ihren Kleiderschrank finden, dafür müssen Sie gar nicht nach Ibiza gehen, gibt's nämlich hier auf Mallorca. Noch in der nächsten Viertelstunde.

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0: Macht jetzt schon richtig Bock auf die WM. Der offizielle Song zur Fußball-WM 2026 kommt von Shakira mit Burna Boy und Die Die. Hier ist das Inselradio am Donnerstag. Bedeutet, das Wochenende ist fast da. Und da wartet was ganz Besonderes auf sie. Las Dalias. Es ist ja dieser ganz berühmte große Hippie-Markt auf unserer Nachbarinsel Ibiza. Und der ist dieses Wochenende zu Gast hier bei uns auf der Insel in Santa Ponsa. Da wird es natürlich ganz bunt. Es gibt Marktstände mit Mode, Kunst, Handwerk, Live-Musik, Foodtrucks, eine Kids-Area extra für die Kinder. Juan Mari organisiert das Event und sorgt dafür, dass die Mallorca-Ausgabe von Las Dalias auch mindestens mal genauso cool wird und so authentisch wie das Original auf Ibiza.
1: Wir bringen so um die 80 Kunsthandwerker mit, DJs aus Ibiza, die den ganzen Tag für den typischen Sound sorgen, und wir bringen unsere bekanntesten Partys mit, Namaste und Hippie House.
0: Der Eintritt zu Las Dalias in Santa Ponsa kostet 9 Euro. Kinder bis 14 Jahre kommen kostenlos rein. Der Hippie-Markt läuft dann ab morgen, ab Freitag 11 Uhr, das ganze Wochenende lang durch. Alle Infos gibt's auf inselradio.com, nochmal im Eventkalender. Und musikalisch stimmen wir uns da jetzt auch schon mal ein bisschen drauf ein.

0: Es ist unschwer zu erkennen, dass Julia Müller und ich beim Inselradio arbeiten.
1: Ja, wir beide tragen heute Orange.
0: Wir hatten wahrscheinlich heute Morgen die gleiche Intention. Es wird warm, der Sommer ist da, wir brauchen knallige Farben.
1: Ja, und ich glaube, da ist auch eine Verbindung zwischen uns beiden.
0: Ja, das sowieso.
1: Ja, also bei den Temperaturen, ganz ehrlich, da kann man auch mal die Blümchensachen wieder rausholen, die farbenfrohen Sachen. Da kriegt man auch gleich bessere Laune.
0: So, und noch bessere Laune gibt's, wenn dann Julia Müller hier ab 15 Uhr das Studio übernimmt.
1: Genau.

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1: Viele Wolken hängen über Deutschland. Ab und zu zeigt sich aber auch mal die Sonne. Grau ist es allerdings in Hamburg, Berlin und Leipzig bei maximal 20 Grad. Sonne und Wolken im Mix gibt's in Düsseldorf und Stuttgart bei bis zu 22 Grad. In Frankfurt zeigt sich auch ab und an die Sonne bei 23 Grad. In München, da sind es 19 Grad und da haben wir auch so einen Mix aus Sonne und Wolken. Dann geht's noch mal rüber nach Österreich. Dadurch meist durchwachsen mit vielen Wolken und auch lokalen Schauern. In Wien messen wir 22 Grad. In der Schweiz haben wir dafür Wolken. Losen Himmel. In Zürich kommen wir auf 23 Grad. Dann geht's noch mal rüber nach Amsterdam. Da scheint die Sonne bei 18 Grad. Und in Paris ist es auch meist sonnig bei 23 Grad.
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1: Ganz viel Sonnenschein gibt's bei uns auf der Insel heute. In Palma messen wir 26 Grad im Norden von Mallorca. In Alcudia kommen wir auch auf 26 Grad. In Inca sind's 28 Grad. Und in Cala Ratjada wieder 26 Grad. Die Top-Temperatur liegt heute bei 29 Grad. Die Regenwahrscheinlichkeit bei 10%, meldet der spanische Wetterdienst. Und jetzt schauen wir nochmal schnell auf den Inselradio-Wetter-Trend. Auch in den kommenden Tagen bleibt es warm und sonnig. Morgen am Freitag mit bis zu 29 Grad. Und auch das Wochenende wird wirklich sommerlich warm mit ganz, ganz viel Sonne.
0: 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Es ist 15 Uhr. 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
2: Im Studio André Glatzel. Schönen guten Tag. Die WM-Torwartfrage ist geklärt. Manuel Neuer wird die deutsche Nummer 1. Damit muss sich der bisherige Stammtorhüter Oliver Baumann mit der Ersatzrolle zufrieden geben. Im deutschen Kader stehen außerdem ein wenig überraschend unter anderem Pascal Groß, Nadim Amiri und Leroy Sané. Köln-Shootingstar Said El-Mala muss dagegen zu Hause bleiben. Bundestrainer Julian Nagelsmann sagt zu seiner Kaderzusammenstellung:
3: Der allerwichtigste Punkt ist Überzeugung, dass die 26 das beste Team für uns Deutschland sind, die den deutschen Fußball verkörpern, die gemeinsam mit den Fans in der Lage sind, ein tolles Turnier zu spielen.
2: Mitglieder der Rentenkommission widersprechen einem Bildbericht, dass die Kommission die Rente ab 70 empfehlen will. Es sei noch nichts entschieden, heißt es. Die Bild hatte berichtet, dass die Expertenkommission sich für ein höheres Renteneintrittsalter aussprechen will. Für DGB-Chefin Jasmin Fahimi der falsche Weg. Sie sagte im Ersten:
4: Wir müssen vor allem schauen, wie wir die Erwerbstätigen steigern. 2,5 Millionen Frauen in Teilzeit, 3 Millionen junge Erwachsene, die keine abgeschlossene Ausbildung haben. Viele 55- bis 65-Jährige, die keinen Fuß mehr an den Boden kriegen, wenn sie arbeitslos werden. Dieses Erwerbspotenzial zu heben, würde vieles lösen in der Rentenpolitik.
2: Die Steuer auf Flugtickets soll sinken. Heute Abend stimmt der Bundestag darüber ab. Die Bundesregierung will so dafür sorgen, dass Airlines Deutschland nicht den Rücken kehren. Der Luftverkehrsbranche geht das nicht weit genug. Gefordert wird, die Steuer mindestens zeitweise auszusetzen. Nicht nur die Bundesregierung, sondern auch die EU-Kommission senkt die Wachstumsprognose für Deutschland. Die Behörde geht in diesem Jahr nur noch von einem Wirtschaftsplus von 0,6% aus. Im Herbst hatte sie noch mit dem Doppelten gerechnet. Gründe für die schwache Entwicklung sind die hohen Energiepreise. Fast jeder fünfte Bus schafft es nicht durch den TÜV. Das zeigen aktuelle Zahlen des Verbands. In den meisten Fällen liegt das daran, dass der Motor Öl verliert oder Beleuchtungen nicht richtig funktionieren. Der TÜV betont gleichzeitig aber auch, dass Busse weiterhin sehr sichere Verkehrsmittel sind.
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0: Hallo Mallorca. Yeah, yeah, yeah.
1: Jede Woche gibt's einen neuen Song hier beim Inselradio Mallorca in der Kategorie Eingeflogen. Ich bin mal wieder die Charts der Welt so durchgegangen auf der Suche nach einem neuen Hit und hab dann Künstler aus Dänemark gefunden. In 6 Minuten verrate ich Ihnen, wer das ist.
0: Hallo.

0: Aus einem Land mit vielen Inseln, breiten Stränden und Dünen ist heute ein Song im Anflug auf die Insel, ein neuer Hit aus Dänemark.
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0: Early Freestyle ist ein Song von Anton Westerlind. Das ist ein dänischer Musikproduzent und Songwriter aus Kopenhagen. 2023 gewann er bei den Danish Music Awards den Preis als Producer of the Year. Ja, die komplette dänische Musikszene, die möchte mit ihm zusammenarbeiten. Eine Ehre für Anton, der aber auch gerne mal mit internationalen Stars Musik machen würde. Und das gestaltet sich aber manchmal als ziemlich schwierig.
2: Nein. Also ist toll. Ich fühle,
3: eine Zusammenarbeit im Ausland zu machen, ist immer schwierig. Die Künstler müssen ja erstmal wissen, wer ich bin und was ich so mache. Und weil die dänische Musikbranche so klein ist, ist es schwer für mich, in anderen Ländern bekannt zu werden und mit anderen Künstlern in Kontakt zu treten.
0: Mallorca hat die Musik von Anton ja jetzt schon mal erreicht und jetzt auch sie in Deutschland, Österreich und der Schweiz. Wer weiß, was da noch zustande kommt. Early Freestyle vom dänischen Musikproduzenten Anton Westerlind. Hören Sie jetzt. Und die tolle Stimme in dem Song gehört übrigens der dänischen Sängerin Annika.
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0: Mein Gott, hat diese Frau eine Stimme, Adele. Rolling in the Deep war das hier beim Inselradio Mallorca. Ja, alle Residenten lieben ihn, den Residentenrabatt für Flüge und auch Reisen mit der Fähre. Jetzt soll sich da allerdings was ändern beim Rabatt. Mehr dazu gleich bei uns in den Lokalnachrichten um 3:30.
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1: Es ist 3:30.
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2: Im Studio Katrin Wagener. Schönen guten Tag. Auf dem Gelände des alten Juicicia-Stadions in Palma soll ein neues Sport- und Freizeitareal entstehen. Bürgermeister Jaime Martinez hat dafür jetzt den Architekturwettbewerb vorgestellt. Geplant ist eine Sporthalle für bis zu 2.500 Menschen, Grünflächen auf 32.500 Quadratmetern und mehr als 650 Parkplätze. Die Halle soll aber auch für Kulturveranstaltungen wie Konzerte genutzt werden können. Bis Ende des Jahres soll der Siegerentwurf feststehen. Baubeginn ist frühestens Ende 2027 oder Anfang 2028. Insgesamt sind für das Projekt rund 44 Millionen Euro vorgesehen. Kurz vor Beginn der Hauptsaison wächst der Ärger über den Zustand der Straße zwischen Santa Margalida und Can Picafort. Autofahrer und Anwohner berichten von Schlaglöchern, Rissen und Wasseransammlungen am Fahrbahnrand. Besonders im Sommer ist die Strecke stark befahren, weil viele Urlauber Richtung Küste unterwegs sind. Laut Anwohnern hat sich die Lage in den vergangenen Monaten deutlich verschlechtert. Es soll auch schon Unfälle gegeben haben. Der Inselrat von Mallorca plant eine Sanierung des Abschnitts zwischen Sineu und Can Picafort. Das Projekt ist aber noch in Planung und soll erst Ende des Jahres fertig ausgearbeitet sein. Der Residentenrabatt für Flüge und Fähren auf den Balearen soll neu geregelt werden. Das Balearenparlament richtet dafür eine Kommission mit Experten ein. Ziel ist ein neues Modell, bei dem die Unterstützung stärker bei den Bürgern ankommt. Kritiker sagen, das aktuelle System nutze vor allem den Fluggesellschaften, weil diese die Preise erhöhen können. In den kommenden Monaten soll ein Vorschlag erarbeitet werden, der später dem spanischen Kongress vorgelegt werden kann.
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2: Ganz viel Sonne haben wir heute am Donnerstag. Nur ab und zu schiebt sich mal eine Wolke vor den gelben Ball. Die Top-Temperatur liegt bei 29 Grad. Die Regenwahrscheinlichkeit nur 10%.
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1: Vor Abflug schon mal ein Spaßgetränk gönnen und dann geht der Urlaub los. 879 Starts und Landungen sind es insgesamt am Flughafen von Palma heute. Und ein Flieger aus Weeze sollte eigentlich jetzt genau in diesem Moment hier in Palma ankommen. Der war aber einfach mal 20 Minuten schneller und ist schon um 3:15 gelandet.
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1: Vielleicht haben Sie Glück und machen gleich schon Feierabend und halten dann einfach nochmal die Füße ins Meer. Das tut richtig gut nach so einem langen Arbeitstag. Also, ab zum Strand.

0: Sie dürfen wirklich auf keinem Dance-Festival fehlen. You Not Us sind es hier beim Inselradio Mallorca, egal ob Perucaville oder Tomorrowland. Sie sind mit dabei und ihren neuesten Song haben wir jetzt auch gleich für Sie, den Song Diamonds. Hören Sie noch vor vier.
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2: Meist bewölkt ist es in Deutschland heute. Hier und da zeigt sich aber auch mal die Sonne. Grau ist es aktuell in Hamburg, Berlin und Leipzig bei maximal 20 Grad. Sonne und Wolken im Mix gibt es in Düsseldorf und Stuttgart bei 21 Grad. In Frankfurt zeigt sich die Sonne bei 23 Grad. In München kommen wir auf 20 Grad. Da haben wir auch so einen Mix aus Sonne und Wolken. Dann geht's rüber nach Österreich. Da wechselhaft mit Sonne, Wolken und auch Schauern. In Wien messen wir 23 Grad. In der Schweiz haben wir wolkenlosen Himmel. In Zürich kommen wir auf 23 Grad. Dann geht's rüber nach Amsterdam, da scheint die Sonne bei 18 Grad. Und in Paris ist es auch meist sonnig bei 23 Grad.
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2: Ganz viel Sonne gibt es bei uns auf der Insel. In Palma messen wir 26 Grad im Norden von Mallorca. In Alcudia kommen wir auch auf 26 Grad. In Inca sind es 28 Grad und in Cala Ratjada 26 Grad. Die Top-Temperatur liegt heute bei 29 Grad, die Regenwahrscheinlichkeit bei 10%, meldet der spanische Wetterdienst. Und jetzt schauen wir nochmal schnell auf den Inselradio-Wetter-Trend. Auch in den kommenden Tagen bleibt es warm und sonnig. Morgen am Freitag sind sogar bis zu 29 Grad drin. Und das Wochenende wird auch sommerlich warm mit ganz, ganz viel Sonnenschein.
1: 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Es ist 16 Uhr. 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
3: Im Studio André Glatzel. Schönen guten Tag. Nach vielen Gerüchten, Spekulationen und Diskussionen steht der deutsche WM-Kader jetzt offiziell fest. Und damit auch, Manuel Neuer fährt als deutsche Nummer 1 zur Weltmeisterschaft. Mehr von Jana Klonikowski.
4: Damit muss sich der bisherige DFB-Stammtorhüter Oliver Baumann mit der Ersatzrolle begnügen. Und Neuer feiert nach 2 Jahren Pause ein Comeback in der Nationalmannschaft. Zu den Überraschungen im deutschen Kader gehören wohl auch der Mainzer Nadim Amiri, Premier League-Spieler Pascal Groß oder auch Leroy Sané nach seiner ersten Saison in der Türkei. Nicht mit dabei ist dagegen Kölns Shootingstar Said Elmala. Nachwuchshoffnung Lennart Karl von den Bayern darf dagegen mit.
3: Mitglieder der Rentenkommission widersprechen einem Bildbericht, dass die Kommission die Rente ab 70 empfehlen will. Es sei noch nichts entschieden, heißt es. Die Bild hatte berichtet, dass die Expertenkommission sich für ein höheres Renteneintrittsalter aussprechen will. Die Steuer auf Flugtickets soll sinken. Heute Abend stimmt der Bundestag darüber ab. Ob Passagiere denn aber auch weniger für die Tickets zahlen müssen, ist unklar, so der CDU-Politiker Sepp Müller bei NTV.
5: Das kommt darauf an, ob die Luftverkehrsunternehmen die Senkung der Luftverkehrssteuer weitergeben. Wir sehen ja auch einen höheren Kerosinpreis. Unser Ziel ist, den Standort Deutschland für den Luftverkehr wieder attraktiv zu machen. Wir sehen ja in den letzten Jahren eine deutliche Reduzierung der Abflüge und auch der Landung. Und vor diesem Hintergrund müssen wir den Luftverkehrsstandort erst wieder attraktiv machen. Und dann wird wahrscheinlich auch der Preis irgendwann wieder sinken, wenn es mehr Wettbewerb gibt.
3: In den Trümmern des eingestürzten Hauses in Görlitz haben Einsatzkräfte eine weitere Leiche gefunden. Bei der Toten handelt es sich um eine 26-Jährige aus Rumänien. Bereits gestern Abend war eine erste Frauenleiche entdeckt worden. Ein Mann wird nach wie vor vermisst. Der tote Buckelwal soll noch heute geborgen und zur dänischen Insel Jütland geschleppt werden. Das haben die dänischen Behörden mitgeteilt. Morgen wollen Ärzte und Wissenschaftler den Wal obduzieren. Die Zeit drängt, denn der Kadaver bläht sich immer weiter auf und könnte jederzeit explodieren.
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2: Wir schauen schnell auf den Verkehr. Auf der MA1 staute sich ab Palma Nova immer wieder in Richtung Palma. Auf der MA20, da hat es einen Unfall gegeben, da staut es sich ab Sondermeto in Richtung Sonnenfusterett. Und auch auf der MA19 dauert es länger in beiden Richtungen. Da gibt es stockenden Verkehr auf Höhe des Flughafens. Ich wünsche eine gute Fahrt.
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1: Badewetter haben wir heute. Also schauen wir mal, was an den Stränden so los ist. In St. Elm weht eine gelbe Flagge wegen Quallen. Da also bitte nicht ins Wasser gehen. Nur bei grüner Flagge. Schauen Sie also lieber bei meinem Strandtipp vorbei. Am Strand von Albacuc, der ist 1400 Meter lang, 12 Meter breit, liegt direkt bei Port de Poyenza. Ist ein schmaler Sandstrand mit Pinien direkt an der Promenade in Port de Poyenza. Perfekt für so eine kurze Abkühlung nach einem Tag in der Stadt. Dorthin kommen Sie recht gut mit dem Auto. Das können Sie sogar kostenlos dort parken. Eine Bushaltestelle ist aber auch ganz in der Nähe. Restaurants gibt es auch an der Promenade. Duschen und einen Wassersportbereich gibt es auch vor Ort. Der Strand wird auch überwacht. Und die Wassertemperatur liegt aktuell bei 19 Grad.
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2: Es ist 16:30.
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4: Im Studio Katrin Wagener, schönen guten Tag. Der Residentenrabatt für Flüge und Fähren auf den Balearen soll neu geregelt werden. Das Balearenparlament richtet dafür eine Kommission mit Experten ein. Ziel ist ein neues Modell, bei dem die Unterstützung stärker bei den Bürgern ankommt. Kritiker sagen, das aktuelle System nutze vor allem den Fluggesellschaften, weil diese die Preise erhöhen können. In den kommenden Monaten soll ein Vorschlag erarbeitet werden, der später dem spanischen Kongress vorgelegt werden kann. Die spanische Nationalpolizei hat in Palma 2 mutmaßliche Einbrecher festgenommen. 2 weitere Verdächtige sind bereits identifiziert. Die Gruppe soll in den vergangenen Monaten mindestens 12 Wohnungen in Palma ausgeräumt haben. Laut Polizei handelt es sich um eine professionelle Bande, die sich in Hotels einquartierte und als Touristen tarnte. Die Täter sollen Türen mit feinen Klebefäden markiert haben, um zu prüfen, ob jemand zu Hause ist. Anschließend öffneten sie die Schlösser mit Spezialwerkzeug. Die beiden Festgenommenen kamen unter Auflagen wieder frei. In Magaluf ist der 2. Abschnitt der erneuerten Strandpromenade eröffnet worden. Finanziert wurde er mit 3 Millionen Euro aus dem Tourismusfonds ITS. Calviá und die Balearenregierung sehen darin einen weiteren Schritt, um das Image von Magaluf zu verändern. Der Ort will sich stärker als moderner und nachhaltiger Urlaubsort positionieren. Die offizielle Eröffnungsfeier ist am 27. Juni. Dann gibt es ein Konzert des Balearischen Symphonieorchesters am Strand von Magaluf.
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4: Ganz viel Sonne und eine Top-Temperatur von 29 Grad. So lässt sich der Donnerstag zusammenfassen. Nur ab und zu zieht mal eine Wolke vorüber. Die Regenwahrscheinlichkeit ist aber sehr gering, nur 10%.
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2: Heute liegt ein Kreuzfahrtschiff im Hafen von Palma, die Celebrity Excel. Das Schiff, das bringt heute über 3000 Passagiere zu uns auf die Insel, die noch bis 18 Uhr bleiben. Dann fährt das Schiff weiter nach Barcelona.
3: 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Bis bald. 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
2: Wir schauen mal schnell auf den Verkehr auf der MA1. Da staut es sich ab Palma Nova in Richtung Palma. Auf der MA20, da hat es einen Unfall gegeben. Da staut es sich ab Sondermeto in Richtung Son Fusteret. Auf der MA19 dauert es Kehr auf der Höhe des Flughafens. Ich wünsche eine gute Fahrt.

0: Sie hat schon mit Michael Schulte und auch Glockenbach zusammengearbeitet. So pick up, I'm standing up the door, it's cold. Ostis ist es hier beim Inselradio Mallorca mit ihrem Love Song Pick Up. Den hören Sie gleich noch vor 5.
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0: wo heute coole Partys stattfinden. Das weiß meine Inselradio-Kollegin Winona Kläuschen.
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2: Raus aus dem Alltag und rein in die Nacht. Im Club Mutante in Palmasviertel Santa Catalina stehen heute Vixan und das Trio Biella live auf der Bühne. Zwischen Indie-Rock und Indie-Pop schalten Sie für ein paar Stunden ab und tanzen in die Nacht. Los geht's um 21 Uhr. Der Eintritt kostet 12 Euro. Urban Hits und Reggaeton gibt's heute Nacht im Auber Club in Palma. Bei der Partyreihe Padau legen unter anderem die Resident DJs Philippe Dudan und Miki Buades auf. Los geht's um 23 Uhr. Tickets gibt's ab 10 Euro. Den Auber Club finden Sie in Palmas Industriegebiet San Rossignol. Im Keller einer alten Windmühle feiern sie heute Nacht in Palmas Ausgehviertel Santa Catalina. Im Esmoli Club legt Belusha Hausmusik auf. Los geht's um 23 Uhr, perfekt für alle, die Lust auf elektronische Sounds und Clubfeeling mitten in Palma haben. Der Eintritt ist frei. Alle Infos zu diesen Partys und noch ganz viele mehr finden Sie auf inselradio.com zum Nachlesen.
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1: Wechselhaft ist das Wetter in Deutschland. Bedeckt zum Beispiel in Hamburg, Berlin und Leipzig bei maximal 20 Grad. Sonnig dann aber in Düsseldorf und Stuttgart bei 21 Grad. Auch in Frankfurt scheint die Sonne bei 23 Grad. In München, da haben wir so einen Mix aus Sonne und Wolken und da kommen wir auf 20 Grad. Dann geht's rüber nach Österreich. Da wechseln sich Sonne und Wolken ab. Lokal sind auch mal Schauer mit dabei. In Wien messen wir 23 Grad. In der Schweiz haben wir wolkenlosen Himmel. In Zürich kommen wir auf 23 Grad. In Amsterdam, da scheint die Sonne bei 19 Grad. Und in Paris ist es auch sonnig bei 24 Grad.
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1: Ganz viel Sonne gibt es bei uns auf der Insel. In Palma messen wir 26 Grad im Norden von Mallorca. In Alcudia kommen wir auf 25 Grad. In Inca sind es 28 Grad und in Cala Ratjada 26 Grad. Die Top-Temperatur liegt heute bei 29 Grad, die Regenwahrscheinlichkeit bei 10%, meldet der spanische Wetterdienst. Und jetzt schauen wir nochmal schnell auf den Inselradio-Wetter-Trend. Auch in den kommenden Tagen bleibt es warm und sonnig. Morgen am Freitag sind sogar bis zu 29 Grad wieder drin.
0: 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Es ist 17 Uhr. 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
2: Im Studio André Glatzel. Schönen guten Tag. Manuel Neuer fährt als deutsche Nummer 1 zur WM. Das hat Bundestrainer Nagelsmann jetzt offiziell bekannt gegeben. Damit erhält Neuer den Vorzug vor Oliver Baumann, der noch während der WM-Quali die deutsche Nummer 1 war. Neuer war 2024 zunächst aus der Nationalelf zurückgetreten. Entgegen anderer Berichte gehört Kölns Shootingstar Said Elmala dagegen nicht zum deutschen WM-Kader. Dafür sind unter anderem Lennart Kahl und Leroy Sané dabei. Die Diskussion über die Rente ab 70 hat wieder Fahrt aufgenommen. Auslöser ist ein Bildbericht, dass die Rentenkommission ein höheres Rentenalter empfehlen will. Mitglieder der Kommission sagen dagegen, das steht überhaupt noch nicht fest. Auch Kanzler im Chef Thorsten Frey hatte bei Welt TV von Spekulationen gesprochen und gleichzeitig betont,
3: dass man sagt, dass wenn die Lebenserwartung steigt in Deutschland, sich das auch auf die Lebensarbeitszeit auswirken muss, ist das, glaube ich, durchaus sehr vernünftig.
2: Offiziell sollen die Vorschläge der Kommission Ende Juni vorliegen. Der Bundestag stimmt heute darüber ab, ob die Steuer auf Flugtickets gesenkt wird. Die schwarz-rote Koalition will so dafür sorgen, dass nicht immer mehr Airlines Deutschland den Rücken kehren. Tom Husse.
4: Genau, denn Fluggesellschaft und auch Flughafenbetreiber klagen schon seit langem über zu hohe Kosten in Deutschland. Einige Airlines haben auch schon ihr Angebot reduziert. Die geplante Steuersenkung geht Branchenvertretern aber nicht weit genug. Sie fordern weitere Entlastungen. Ob eine niedrigere Steuer auch für günstigere Flugtickets sorgt, ist fraglich. Der wegen des Iran-Kriegs gestiegene Ölpreis treibt die Kosten ja gerade nach oben.
2: Fast 5,60 Euro, so viel zahlen Erwachsene im Schnitt für einen Besuch im Freibad. Das zeigt eine Analyse der Eintrittspreise in den größten deutschen Städten. Am günstigsten sind Tickets in Augsburg, besonders teuer ist es in Mönchengladbach und Hamburg.
5: Wer bekommt den letzten Platz in der Fußball-Bundesliga? Heute Abend gibt es das Hinspiel der Relegation. Erstligist Wolfsburg kämpft um den Klassenerhalt, Zweitligist Paderborn will rauf. Seit der Wiedereinführung der Relegation vor knapp 20 Jahren haben sich fast immer die Erstligisten durchgesetzt.
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1: Vielleicht hören Sie uns gerade aus dem Auto fahren mit dem Cabrio über die Insel und nutzen dieses bombastische Wetter.

0: Peace und Flower Power für Mallorca. Schönen Donnerstag, hier ist das Inselradio. Ja, morgen geht's los. Der legendäre Hippie-Markt Las Dalias von Ibiza kommt dann nämlich dieses Wochenende nach Santa Ponsa. Und vielleicht kennen Sie den Markt schon von unserer Nachbarinsel. Ist bunt, entspannt, irgendwie auch ein bisschen wie so eine kleine Zeitreise zurück in die Hippie-Area. Von Freitag bis Sonntag verwandelt sich das Gelände El Molino in ein riesigen Boho-Markt mit Mode, Schmuck, Kunsthandwerk, DJs, Foodtrucks, Kinderbereich und ganz viel Original-Ibiza-Feeling. Putschi kommt aus Tibet und hat uns erzählt, wie es ist, ein Hippie bei Las Dalias zu sein.
1: Ich glaube, ich bin die erste tibetische Hippie überhaupt und ich bin stolz drauf. Viele denken bei Hippies, dass sie einfach nicht duschen. Aber Hippie sein ist viel mehr als das. Es ist eine Art zu leben. Bei Las Dalias sind wir wie eine Familie. Ich komme selbst aus einer sehr großen Familie. Die musste ich leider in Tibet zurücklassen. Aber hier habe ich jetzt eine andere Familie gefunden. Wenn du Teil von Las Dalias wirst, fühlst du dich sofort beschützt. Wenn irgendwas passiert, helfen wir uns gegenseitig. Und genau das leben wir jeden Tag auf Ibiza. Und jetzt möchten wir das auch mit Mallorca teilen. Weil gute Dinge sollte man immer mit jedem teilen.
2: Cosa buena tiene que compartir con todo mundo.
0: Der Eintritt kostet 9 Euro Kinder bis 12 Jahren. Kommen kostenlos rein. Alle Infos finden Sie auf inselradio.com im Eventkalender. Ja, und wir holen jetzt schon mal so ein bisschen Flower Power ins Radio mit Musik aus der großen Hippie-Ära. Hier ist jetzt Summer Breeze von Seals & Crofts.

0: Alex Warren mit seinem neuesten Song Fever Dream hier beim Inselradio Mallorca. Über 1 Million Euro werden in den Bahnhof von Palma investiert, was alles modernisiert wird. Das erfahren Sie gleich bei uns in den Lokalnachrichten um 5:30.
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1: Es ist 5:30.
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3: Im Studio Katrin Wagener. Schönen guten Tag. Der Residentenrabatt für Flüge und Fähren auf den Balearen soll neu geregelt werden. Das Balearenparlament richtet dafür eine Kommission mit Experten ein. Ziel ist ein neues Modell, bei dem die Unterstützung stärker bei den Bürgern ankommt. Kritiker sagen, das aktuelle System nutze vor allem den Fluggesellschaften, weil diese die Preise erhöhen können. In den kommenden Monaten soll ein Vorschlag erarbeitet werden, der später dem spanischen Kongress vorgelegt werden kann. Die Ermittlungen rund um die Fluggesellschaft Plus Ultra führen auch nach Mallorca. Im Zentrum steht ein niederländischer Investor, der Airline 1,2 Millionen Euro geliehen haben soll. Die Schweizer Staatsanwaltschaft vermutet, dass dabei Geld aus Venezuela gewaschen worden sein könnte. Der Investor hatte 2020 in Santani eine Firma gegründet, offiziell für Schweizer Immobiliengeschäfte. Schon zu Beginn der Ermittlungen baten die Schweizer Behörden deshalb um die Durchsuchung einer Adresse auf Mallorca. In dem Fall wird auch geprüft, ob der frühere spanische Regierungschef José Luis Zapatero Einfluss auf die staatliche Rettung von Plus Ultra genommen haben könnte. Am Bahnhof von Palma sind jetzt alle 10 Rolltreppen erneuert worden. Die letzten am Haupteingang wurden gestern in Betrieb genommen. Die Arbeiten haben insgesamt 1,1 Millionen Euro gekostet und sind Teil eines größeren Modernisierungsprojekts. Es ist die erste komplette Erneuerung seit der Eröffnung des Bahnhofs im Jahr 2007. Geplant sind außerdem neue Toiletten, mehr Fahrradstellplätze und eine modernere Kundeninformation.
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3: Bei einer Top-Temperatur von 29 Grad haben wir heute schon ganz viel Sonne gesehen. Und auch in den kommenden Tagen bleibt es so warm und sonnig. Morgen am Freitag wieder mit bis zu 29 Grad. Und auch das Wochenende wird sommerlich, sonnig und warm.
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1: Herausgegeben vom spanischen Wetterdienst AEMET. An den Küsten Mallorcas überwiegend schwache Winde um 1 bis 3. Am Nachmittag örtlich Nordost bis Südwest 3 bis 4. Dazu rippelige bis leicht bewegte See. Zeitweise schlechte bis mäßige Sicht durch Nebelfelder. Besonders im Norden und Osten der Insel. Und die Temperatur des Mittelmeers rund um Mallorca, die liegt aktuell bei 19 Grad.
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1: Ja, gefühlt haben wir den Frühling so ein bisschen übersprungen und sind jetzt mal direkt zum Sommer übergegangen. Es sind so viele Leute noch am Strand. Ich meine, um 5:30, das klingt doch nach Sommer, oder? Genießen Sie dieses tolle Wetter.

0: 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Und Nico Santos mit All Time High habe ich gleich noch für Sie. Noch vor 6.
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0: Nico Santos mit All-Time High hier beim Inselradio Mallorca, der ja auch bei unserem Inselradio Geburtstag auftreten wird. Tickets gibt's unter inselradio.com und jetzt schauen wir nochmal, was heute so los ist auf der Insel.
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0: Intime Akustikkonzerte finden heute auf Mallorca statt. Um 20 Uhr gibt es Live-Musik in kleiner Runde. Sie hören die Petit Brick Sessions in der Brick Bar in Palma. Auf der Bühne stehen das Trio Tenol mit zwei Gitarren und Schlagzeug. Und da hören Sie rauen Jazz, der auch so ein bisschen auf Rock trifft. Das Ganze findet mitten im Zentrum von Palma statt. Und Tickets gibt's für rund 6 Euro. Ja, und danach sind sie ja eh schon in der Innenstadt und dann ziehen sie noch so ein bisschen von Bar zu Bar. So gehört sich das doch an einem Donnerstag. Ja, diese Veranstaltung und noch viele weitere gibt es natürlich wie immer im Eventkalender unter inselradio.com.
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5: Sonne und Wolken wechseln sich ab in Deutschland. Bedeckt ist es in Hamburg, Berlin und Leipzig bei maximal 20 Grad. Sonnig in Düsseldorf und auch in Stuttgart bei 22 Grad. In Frankfurt scheint auch die Sonne, da kommen wir sogar noch auf 23 Grad. In München, da sind es 20 Grad und auch da gibt es ganz viel blauen Himmel. Dann geht es auch mal rüber nach Österreich. Auch da haben wir so einen Mix aus Sonne, Wolken und lokalen Schauern. In Wien messen wir 23 Grad. In der Schweiz wolkenlosen Himmel. In Zürich sind es 23 Grad. Dann geht's rüber nach Amsterdam. Auch da scheint die Sonne bei 19 Grad. Und in Paris, da ist es sonnig bei 24 Grad.
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5: Blauen Himmel haben wir auch hier bei uns auf der Insel. In Palma messen wir noch 26 Grad, im Norden von Mallorca in Alcúdia sind es 25 Grad, in Inca 27 Grad und in Cala Ratllada noch 25 Grad. Die Top-Temperatur liegt heute bei 29 Grad, die Regenwahrscheinlichkeit bei 10%, meldet der spanische Wetterdienst. Und der Inselradio-Wettertrend, der sagt, in den kommenden Tagen bleibt es warm und sonnig. Morgen am Freitag sind nochmal bis zu 29 Grad drin und auch das Wochenende wird richtig schön sommerlich warm.
4: 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Es ist 18 Uhr. 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
6: Im Studio André Glatzel. Schönen guten Abend. Manuel Neuer fährt als deutsche Nummer 1 zur WM. Das hat Bundestrainer Nagelsmann jetzt offiziell bekannt gegeben. Entgegen anderer Berichte gehört Kölns Shootingstar Said Elmala nicht zum deutschen WM-Kader. Dafür sind unter anderem Lennart Karl und Leroy Sané dabei. Warum Neuer jetzt doch den Vorzug vor Oliver Baumann erhält, begründet Nagelsmann so.
7: Jeder weiß, glaube ich, welche Aura den Manu umgibt, welche Qualitäten er hat, was auch einer Mannschaft gibt. Und deswegen ist er verdientermaßen dabei. Und wir planen mit ihm als Nummer 1 mit dem Wissen, dass wir, ich sage es mal, eine Weltklasse 1B-Lösung ebenfalls dabei haben. Die Entscheidung steht. Sie ist in meiner Meinung die richtige.
6: Die Unternehmen Telekom und SAP sollen für Bund, Länder und Kommunen eine gemeinsame KI-Infrastruktur aufbauen. Sie haben vom Bundesdigitalministerium den Zuschlag dafür bekommen. Auch Google und der IT-Dienstleister Adesso hatten sich beworben, dann aber einen Rückzieher gemacht. Viele Menschen nutzen die Pfingsttage für einen Kurztrip oder einen Urlaub und das macht sich auch bei der Deutschen Bahn bemerkbar. Die Nachfrage nach Zugtickets ist gerade groß im Kasten.
8: Vor allem die neuen Last-Minute-Tickets kommen richtig gut an. Allein am vergangenen Wochenende wurden etwa 77.000 verkauft. Diese Tickets werden immer am Samstag und Sonntag für die kommende Woche angeboten und sind deutlich günstiger. Von der Bahn heißt es, besonders viele Menschen sind an Pfingsten zwischen den größeren Städten unterwegs, etwa zwischen Berlin und München und Hamburg und Berlin.
6: Die Diskussion über die Rente ab 70 hat wieder Fahrt aufgenommen. Auslöser ist ein Bildbericht, dass die Rentenkommission ein höheres Rentenalter empfehlen will. Mitglieder der Kommission sagen dagegen, das steht noch überhaupt nicht fest. Offiziell sollen die Kommissionsvorschläge Ende Juni vorliegen. Das polizeiliche Führungszeugnis soll es auch digital geben. Dafür hat der Bundestag den Weg frei gemacht. Seit Jahren kann man es schon online beantragen. Bis heute wird es aber immer noch ausgedruckt und per Post an die Antragsteller geschickt. Das soll sich jetzt ändern.
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4: Hallo Mallorca.
5: Haben Sie schon Ihren nächsten Mallorca-Urlaub gebucht? Ja, wie der ganz entspannt und ohne Streit abläuft, das klären wir gleich im Thema der Woche. In 6 Minuten.
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0: Endlich mehr Sonne, Strand. Ja, bei uns geht's in dieser Woche um den Mallorca-Urlaub 2026. Ja, manchmal läuft im Urlaub nicht alles so rund, wie wir uns das vorstellen. Und auf einmal gibt's Streit, warum wir uns ausgerechnet in der entspanntesten Zeit des Jahres, also im Urlaub, öfter mal in die Haare bekommen. Und wie solche Streitereien zu lösen sind, das schauen wir uns jetzt mal gemeinsam an.
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0: Der eine will um 18 Uhr zum Abendessen, der andere als erstes duschen und der nächste will lieber an den Strand als zum Pool. Und dann knallt es. Talia Oberbacher, psychologische Beraterin mit einer Praxis auf Mallorca in Palma, weiß, wie es zu solchen Streitigkeiten kommt, obwohl wir doch gerade im Urlaub so erholt und relaxed sein sollten.
2: Häufig geht es um unausgesprochene Erwartungen. Der Wunsch nach Nähe trifft auf das Bedürfnis nach Freiraum. Auch kleine Entscheidungen, wohin, wann, wie, haben plötzlich mehr Gewicht. Wenn wir glauben, der andere müsse unsere Wünsche erraten, sind Missverständnisse vorprogrammiert.
0: Doch was können Sie machen, wenn aus einem Missverständnis ein Streit wird? Talia Oberbacher hat konkrete Tipps.
2: Reden hilft, aber noch wichtiger ist zuhören. Wer versteht, was der andere wirklich braucht, verhindert viele Konflikte von vornherein. Und wenn es doch kracht, tief durchatmen, einen Schritt zurücktreten und sich fragen, worum geht's hier eigentlich wirklich? Manchmal reicht schon ein Lächeln, um den Urlaub zu retten.
0: Und wie so oft heißt auch hier das Zauberwort Kompromiss. Wenn alle ein bisschen von ihrem festgefahrenen Standpunkt abrücken, wird schon viel leichter. Denn der Urlaub ist doch dazu da, den Stress zu vergessen und die Batterien wieder aufzuladen. Also lieber einmal mehr aufeinander zugehen, als abzublocken. Dann wird der Mallorca-Urlaub für alle zum Highlight.
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1: Das Patrona-Fest kommt zurück nach Palma, auch in diesem Jahr. Letztes Jahr war das ja ein voller Erfolg. Ja, wann es dieses Jahr stattfindet und wo hier in Palma, das gibt's gleich bei uns in den Inselradio Mallorca Lokalnachrichten um 6:30.
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1: Es ist 18.31 Uhr.
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1: Im Studio Katrin Wagener, schönen guten Abend. In Magaluf ist der zweite Abschnitt der erneuerten Strandpromenade eröffnet worden. Finanziert wurde er mit 3 Millionen Euro aus dem Tourismusfonds ITS. Calvià und die Balearenregierung sehen darin einen weiteren Schritt, um das Image von Magaluf zu verändern. Der Ort will sich stärker als moderner und nachhaltiger Urlaubsort positionieren. Die offizielle Eröffnungsfeier ist am 27. Juni. Dann gibt es ein Konzert des Balearischen Symphonieorchesters am Strand von Magaluf. Kurz vor Beginn der Hauptsaison wächst der Ärger über den Zustand der Straße zwischen Santa Margalida und Can Picafort. Autofahrer und Anwohner berichten von Schlaglöchern, Rissen und Wasseransammlungen am Fahrbahnrand. Besonders im Sommer ist die Strecke stark befahren, weil viele Urlauber Richtung Küste unterwegs sind. Laut Anwohnern hat sich die Lage in den vergangenen Monaten deutlich verschlechtert. Es soll auch schon Unfälle gegeben haben. Der Inselrat von Mallorca plant eine Sanierung des Abschnitts zwischen Sineu und Can Picafort. Das Projekt ist aber noch in Planung und soll erst Ende des Jahres fertig ausgearbeitet sein. Palma bekommt wieder sein großes Sommerkonzert im Parc de la Mar. Das Patrona-Konzert findet in diesem Jahr am 5. September statt. Die Stadt knüpft damit an die Premiere vom vergangenen Jahr an. 2025 kamen rund 30.000 Menschen zu dem Open-Air-Event vor der Kathedrale. Geplant ist wieder ein großes Konzert mit elektronischer Musik. Nach Angaben der Stadt bleiben Ablauf und Budget wie im Vorjahr. Damals lagen die Kosten bei rund 332.000 Euro.
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1: Bei einer Top-Temperatur von 29 Grad haben wir heute schon ganz viel Sonne gesehen. Und auch in den kommenden Tagen bleibt es so warm und sonnig. Morgen am Freitag wieder mit bis zu 29 Grad. Und auch das Wochenende wird sommerlich, sonnig und warm.
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2: Die Sommerklamotten aus dem Schrank kramen und in den Koffer werfen und dann geht's Richtung Mallorca. Insgesamt haben wir heute 879 Starts und Landungen am Flughafen von Palma und ein Flieger aus Frankfurt ist noch im Weg zu uns. Der landet mit einer Verspätung von knapp 15 Minuten um 18.39 Uhr.
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2: Heute Abend nochmal das Kajak rausholen und so eine kleine Tour auf dem Wasser machen. Perfekte Temperaturen haben wir dafür. Die Sonne scheint auch noch. Also, worauf warten Sie?
0: Hallo.

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1: Schauen Sie morgen doch mal auf dem Wochenmarkt in Port de Alcudia vorbei. Und dann nehmen Sie sich mal ein paar Aprikosen mit. Die gibt's auf dem Wochenmarkt aktuell für 5,95 Euro das Kilo. Die Saison, die geht jetzt so langsam los. Ja, und danach würde ich sagen, schnappen Sie sich nochmal die Badesachen und dann geht's ab zum Strand dort.
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Donnerstagabend beim Inselradio Mallorca. Mein Name ist Julia Müller. Ich gebe jetzt ab und zwar erst an Tora. Der hat nämlich noch eine Schatzsuche für Sie. Ab 22 Uhr legt er noch der DJ Matthias Weber für Sie auf. Und es gibt natürlich auch noch ein paar Freizeit- und Fiesta-Tipps. So, ich mache Feierabend, sag Tschüss und bis morgen.

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1: Sonne und Wolken wechseln sich heute Abend in Deutschland ab. Bedeckt ist es in Hamburg, Berlin und Leipzig bei maximal noch 20 Grad. Sonnig in Düsseldorf und Stuttgart bei 22 Grad. In Frankfurt scheint auch die Sonne bei 23 Grad. In München haben wir auch noch ganz viel blauen Himmel bei 20 Grad. Dann geht's rüber nach Österreich. Auch da haben wir so einen Mix aus Sonne und Wolken. In Wien kommen wir noch auf 20 Grad. In der Schweiz haben wir wolkenlosen Himmel. In Zürich liegt die Temperatur bei 23 Grad. Dann geht's nochmal rüber nach Amsterdam. Da scheint auch die Sonne bei 18 Grad. Und in Paris auch schön sonnig bei noch 24 Grad.
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1: Ganz viel Sonnenschein gibt es heute bei uns auf der Insel. In Palma messen wir 25 Grad im Norden von Mallorca in Alcudia. Kommen wir noch auf 24 Grad. In Inca sind es 26 Grad und in Cala Ratjada noch 25 Grad. Die Tiefstwerte heute Nacht liegen bei ca. 12 Grad, die Regenwahrscheinlichkeit bei 10%, meldet der spanische Wetterdienst. Und jetzt schauen wir nochmal schnell auf den Inselradio-Wettertrend. Auch in den kommenden Tagen bleibt es warm und sonnig. Morgen am Freitag sind nochmal bis zu 29 Grad drin und das Wochenende wird auch richtig schön sonnig.
0: 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Es ist 19 Uhr. 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
2: Im Studio Hanna Messerschmidt. Schönen guten Abend. Die WM-Torwartfrage ist geklärt. Manuel Neuer wird die deutsche Nummer 1. Damit muss sich der bisherige Stammtorhüter Oliver Baumann mit der Ersatzrolle zufrieden geben. Im deutschen Kader stehen außerdem ein wenig überraschend unter anderem Pascal Groß, Nadim Amiri und Leroy Sané. Kölns Shootingstar Said El-Mala muss dagegen zu Hause bleiben. Bundestrainer Julian Nagelsmann sagt zu seiner Kaderzusammenstellung:
3: Der allerwichtigste Punkt ist Überzeugung, dass die 26 das beste Team für uns Deutschland sind, die den deutschen Fußball verkörpern, die gemeinsam mit den Fans in der Lage sind, ein tolles Turnier zu spielen.
2: Die Unternehmen Telekom und SAP sollen für Bund, Länder und Kommunen eine gemeinsame KI-Infrastruktur aufbauen. Sie haben vom Bundesdigitalministerium den Zuschlag dafür bekommen. Auch Google und der IT-Dienstleister Adesso hatten sich beworben, dann aber einen Rückzieher gemacht. Fast ein Jahr nach seiner Festnahme ist ein mutmaßlicher Spion für den Iran in Deutschland angeklagt worden. Der Mann soll mögliche Anschläge geplant haben, heißt es von der Bundesanwaltschaft. Im Fokus stand unter anderem der Präsident des Zentralrats der Juden, Josef Schuster. Die Diskussion über die Rente ab 70 hat wieder Fahrt aufgenommen. Auslöser ist ein Bildbericht, dass die Rentenkommission ein höheres Rentenalter empfehlen will. Mitglieder der Kommission sagen dagegen, das steht noch überhaupt nicht fest. Auch Kanzleramtschef Thorsten Frey hatte bei Welt TV von Spekulationen gesprochen und gleichzeitig betont,
4: dass man sagt, dass wenn die Lebenserwartung steigt in Deutschland, sich das auch auf die Lebensarbeitszeit auswirken muss, ist das, glaube ich, durchaus sehr vernünftig.
2: Offiziell sollen die Vorschläge der Kommission Ende Juni vorliegen. Wolfsburg und Paderborn spielen ab heute um den letzten Platz in der Bundesliga. Im Relegationshinspiel hat Erstligist Wolfsburg Heimrecht. Der VfL ist noch nie abgestiegen. Anstoß ist um 20.30 Uhr. Das Rückspiel gibt's am Montag.
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1: Es gibt ein spannendes, kaum bekanntes Sammelgebiet. Das sind die Inselaktien. Wunderschöne ältere Wertpapiere von börsennotierten Unternehmen auf Mallorca, die meist längst nicht mehr existieren. Diese Aktien findet man auf Flohmärkten und im Internet für 10 bis 80 Euro. Und ich nenne zum Beispiel das Wertpapier der Banco de Felanitsch von 1889, das dekorativer ist als die meisten sogenannten Kunstdrucke. Ein Schatz gerahmt an der Wand. Aber eine Aktie hat einen interessanten und unerwarteten deutschen Bezug, was sie für deutsche Sammler interessant macht. Die der berühmten Kunstperlenfabrik Majorica in Manacor, die es als sehr hübsche Grafik von 1941 gibt und als Beweis einer deutsch-mallorquinischen Erfolgsgeschichte. Denn der Ingenieur Eduard Heusch aus Aachen hat diese Perlas Imitation 1902 erfunden. Er war der Gründer der Fabrik in Manacor, wurde reich durch die Perlen, die keine sind, da sie aus gemahlenen Fischschuppen bestehen und unbegreiflicherweise fast so teuer verkauft werden wie echte Perlen. Aber mit der modernen Produktion hat Heusch nichts mehr zu tun. Sein Name hat nur auf seinen Aktien überlebt. Er schied schon vor Jahrzehnten aus der Firma und aus dem Leben.
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1: Sie wollen einen neuen mallorquinischen Lieblingswein entdecken. Dann gehen Sie morgen zu den Wine Days Binissalem in das Kloster San Francesc hier in Palma. Da ist dann eine wunderbare Weinverkostung im Innenhof mit Lichterketten verziert. Alles ist festlich geschmückt. In einer wirklich besonderen Kulisse. Los geht's morgen um 18.30 Uhr bis 22.30 Uhr. Und da erwarten Sie 11 mallorquinische Weingüter, Live-Musik, Tapas und natürlich ganz viele regionale Produkte. Tickets kosten im Vorverkauf 5 Euro inklusive Weinglas und erster Weinprobe und an der Abendkasse 7 Euro. Dieses Event und noch viele weitere gibt es natürlich wie immer zum Nachlesen bei uns im Eventkalender unter inselradio.com.
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1: Im Studio Hanna Messerschmidt. Schönen guten Abend. Manuel Neuer fährt als deutsche Nummer 1 zur WM. Das hat Bundestrainer Nagelsmann jetzt offiziell bekannt gegeben. Entgegen anderer Berichte gehört Kölns Shootingstar Said Elmala dagegen nicht zum deutschen WM-Kader. Dafür sind unter anderem Lennart Karl und Leroy Sané dabei. Warum Neuer jetzt doch den Vorzug vor Oliver Baumann erhält, begründet Nagelsmann so.
2: Jeder weiß, glaube ich, welche Aura den Manu umgibt, welche Qualitäten er hat, was auch einer Mannschaft gibt. Und deswegen ist er verdientermaßen dabei. Und wir planen mit ihm als Nummer 1 mit dem Wissen, dass wir, ich sage es mal, eine Weltklasse 1B-Lösung ebenfalls dabei haben. Die Entscheidung steht. Sie ist in meiner Meinung die richtige.
1: Das polizeiliche Führungszeugnis soll es auch digital geben. Dafür hat der Bundestag den Weg freigemacht. Seit Jahren kann man es schon online beantragen. Bis heute wird es aber immer noch ausgedruckt und per Post an die Antragsteller geschickt. Das soll sich jetzt ändern. Die Tierheime in Deutschland sind überlastet und werden vom Bund nicht ausreichend unterstützt. Das findet der Deutsche Tierschutzbund. Und er verklagt deshalb den Staat. Einzelheiten von Tom Husse.
3: Die Tierschützer haben die Klage beim Verwaltungsgericht Köln eingereicht und sie sagen, dass an diesem Schritt kein Weg vorbeiführt. Denn die Regierung habe keine Mittel für die Tierheime im aktuellen Bundeshaushalt bereitgestellt. Im Koalitionsvertrag stand das aber noch anders und im Grundgesetz ist der Tierschutz auch verankert. Da muss jetzt was passieren, sagt Tierschutzbund-Präsident Schröder. Der Staat wälze seit Jahrzehnten immer wieder zentrale Aufgaben auf gemeinnützige Vereine ab.
1: Die Deutsche Bahn meldet vor Pfingsten eine große Nachfrage nach Zugtickets. Viele hätten sich schon früh ein Fernverkehrsticket für die Feiertage gesichert. Und auch die neuen Last-Minute-Tickets kommen gut an. Allein am vergangenen Wochenende wurden etwa 77.000 verkauft. Fast jeder fünfte Bus schafft es nicht durch den TÜV. Das zeigen aktuelle Zahlen des Verbands. In den meisten Fällen liegt das daran, dass der Motor Öl verliert oder Beleuchtungen nicht richtig funktionieren. Der TÜV betont gleichzeitig aber auch, dass Busse weiterhin sehr sichere Verkehrsmittel sind.
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1: Wir sind kurz vorm sonnigen Wochenende. Hier ist das Inselradio Mallorca. Ja, ein bisschen Ibiza zieht am Wochenende nach Mallorca. Der berühmte Hippie-Markt Las Dalias macht nämlich Station in Santa Ponsa und bringt genau das mit, wofür Ibiza ja seit Jahrzehnten bekannt ist, sagt uns Pere Ferrer. Er leitet nämlich die Abteilung für Kunsthandwerk im Inselrat.
2: Diejenigen, die noch nie auf Ibiza waren, verbinden Ibiza mit Luxus und Nachtleben. Aber die Realität ist anders. Wer einmal dort war, hat eine außergewöhnliche Landschaft kennengelernt, eine besondere Kultur, Gastronomie, Handwerkskunst und vor allem die Menschen dort. Am Wochenende haben wir auf Mallorca die tolle Gelegenheit, all das an einem Ort zu erleben.
1: Auf dem Gelände El Molino warten Marktstände mit besonderen Einzelstücken, dazu Foodtrucks und auch Hippie-Partys. Und an die Kleinen wird auch gedacht mit extra Kids-Area. Las Dalias on the Road läuft von morgen, Freitag 11 Uhr bis Sonntag in Santa Ponsa. Der Eintritt kostet 9 Euro und Kinder bis 12 Jahre, die kommen gratis rein. Mehr Infos gibt's auf inselradio.com. Und damit die Stimmung schon mal passt, gibt's jetzt Musik mit ganz viel Woodstock-Feeling. Und zwar John Lennon mit Give Peace a Chance.

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1: Raus aus dem Alltag und rein in die Nacht. Im Club Mutante in Palmasviertel Santa Catalina stehen heute Vixan und das Trio Biella live auf der Bühne. Zwischen Indie-Rock und Indie-Pop schalten Sie für ein paar Stunden ab und tanzen in die Nacht. Los geht's um 21 Uhr. Der Eintritt kostet 12 Euro. Urban Hits und Reggaeton gibt's heute Nacht im Over Club in Palma. Bei der Partyreihe Padau legen unter anderem die Resident-DJs Philippe Dudan und Miggy Buades auf. Los geht's um 23 Uhr. Tickets gibt's ab 10 Euro. Den Over Club finden Sie in Palmas Industriegebiet San Rossignol. Im Keller einer alten Windmühle feiern Sie heute Nacht in Palmas Ausgehviertel Santa Catalina. Im Esmoli Club legt Belusha Hausmusik auf. Los geht's um 23 Uhr, perfekt für alle, die Lust auf elektronische Sounds und Clubfeeling mitten in Palma haben. Infos zu diesen Partys und noch ganz viele mehr finden Sie auf inselradio.com zum Nachlesen.
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1: Im Studio Hanna Messerschmidt. Schönen guten Abend. Die WM-Torwartfrage ist geklärt. Manuel Neuer wird die deutsche Nummer 1. Damit muss sich der bisherige Stammtorhüter Oliver Baumann mit der Ersatzrolle zufrieden geben. Im deutschen Kader stehen außerdem ein wenig überraschend unter anderem Pascal Groß, Nadim Amiri und Leroy Sané. Kölns Shootingstar Said Elmala muss dagegen zu Hause bleiben. Bundestrainer Julian Nagelsmann sagt zu seiner Kaderzusammenstellung:
2: Der allerwichtigste Punkt ist Überzeugung, dass die 26 das beste Team für uns Deutschland sind, die den deutschen Fußball verkörpern, die gemeinsam mit den Fans in der Lage sind, ein tolles Turnier zu spielen.
1: In den Trümmern des eingestürzten Hauses in Görlitz haben Einsatzkräfte auch eine dritte Leiche gefunden. Es handelt sich wohl um den vermissten 48-jährigen Deutsch-Bulgaren, sagte uns ein Polizeisprecher. Bereits zuvor waren zwei Frauenleichen entdeckt worden. Die Einsatzkräfte sind weiter vor Ort und sichern Spuren. Die Unternehmen Telekom und SAP sollen für Bund, Länder und Kommunen eine gemeinsame KI-Infrastruktur aufbauen. Sie haben vom Bundesdigitalministerium den Zuschlag dafür bekommen. Auch Google und der IT-Dienstleister Adesso hatten sich beworben, dann aber einen Rückzieher gemacht. Der tote Buckelwal bleibt erstmal vor der dänischen Urlaubsinsel Arnholt liegen. Ein Bergungsversuch ist laut dänischen Behörden gescheitert. Eigentlich sollte der Wal zur Insel Jütland geschleppt und von Ärzten dort obduziert werden. Die Zeit drängt, denn der Kadaver bläht sich immer weiter auf und könnte jederzeit explodieren. Viele Menschen nutzen die Pfingsttage für einen Kurztrip oder einen Urlaub. Und das macht sich auch bei der Deutschen Bahn bemerkbar. Die Nachfrage nach Zugtickets ist gerade groß. Imme Kasten.
3: Vor allem die neuen Last-Minute-Tickets kommen richtig gut an. Allein am vergangenen Wochenende wurden etwa 77.000 verkauft. Diese Tickets werden immer am Samstag und Sonntag für die kommende Woche angeboten und sind deutlich günstiger. Von der Bahn heißt es, besonders viele Menschen sind an Pfingsten zwischen den größeren Städten unterwegs, etwa zwischen Berlin und München und Hamburg und Berlin.
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1: Im Studio Fabian Hoffmann. Schönen guten Abend. Manuel Neuer fährt als deutsche Nummer 1 zur Fußball-WM. Das hat Bundestrainer Julian Nagelsmann jetzt offiziell bekannt gegeben. Entgegen anderer Berichte gehört Kölns Shootingstar Said Elmala dagegen nicht zum deutschen WM-Kader. Dafür sind unter anderem Lennart Kahl und Leroy Sané dabei. Warum Neuer jetzt doch den Vorzug vor Oliver Baumann erhält, begründet Nagelsmann so.
2: Jeder weiß, glaube ich, welche Aura den Manu umgibt, welche Qualitäten er hat, was auch einer Mannschaft gibt. Und deswegen ist er verdientermaßen dabei. Und wir planen mit ihm als Nummer 1 mit dem Wissen, dass wir, ich sage es mal, eine Weltklasse 1B-Lösung ebenfalls dabei haben. Die Entscheidung steht. Sie ist in meiner Meinung die richtige.
1: Mitglieder der Rentenkommission widersprechen einem Bildbericht, dass die Kommission die Rente ab 70 empfehlen will. Es sei noch nichts entschieden, heißt es. Die Bild hatte berichtet, dass die Expertenkommission sich für ein höheres Renteneintrittsalter aussprechen will. Für DGB-Chefin Jasmin Fahimi der falsche Weg. Sie sagt im Ersten:
3: Wir müssen vor allem schauen, wie wir die Erwerbstätigen steigern. 2,5 Millionen Frauen in Teilzeit, 3 Millionen junge Erwachsene, die keine abgeschlossene Ausbildung haben, viele 55- bis 65-Jährige, die keinen Fuß mehr an den Boden kriegen, wenn sie arbeitslos werden. Dieses Erwerbspotenzial zu heben, würde vieles lösen in der Rentenpolitik.
1: Das polizeiliche Führungszeugnis soll es auch digital geben. Dafür hat der Bundestag den Weg frei gemacht. Seit Jahren kann man es schon online beantragen. Bis heute wird es aber immer noch ausgedruckt und per Post an die Antragsteller geschickt. Das soll sich jetzt ändern. Jetzt an Pfingsten soll es sehr warm und sonnig werden und da zieht es auch wieder viele ins Freibad. Eine Analyse zeigt jetzt, im Schnitt zahlen Erwachsene deutschlandweit fast 5,60 Euro für ein Ticket. Mehr von Philipp Nitzig.
4: Die Soziallotterie Freiheit Plus hat in diesem Monat die Preise in den 30 größten Städten in Deutschland untersucht. Dabei kam raus, in Augsburg ist der Freibadbesuch am günstigsten. Da zahlt man etwa 3 Euro für den Eintritt. Dahinter folgen Aachen und Duisburg. Besonders teuer ist es in Mönchengladbach mit 8 Euro. Und in Wiesbaden werden in einem Freibad sogar 12 Euro fällig.
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1: Im Studio Fabian Hoffmann, schönen guten Abend. Deutsche Flughäfen sollen für Airlines wieder attraktiver werden. Deswegen hat der Bundestag jetzt beschlossen, dass die Luftverkehrssteuer zum 1. Juli gesenkt wird. Je nach Entfernung geht sie pro Ticket um bis zu gut 11 Euro runter. Michael Engel vom Bundesverband der deutschen Fluggesellschaften begrüßte die Entscheidung im ZDF.
2: Die Bundesregierung setzt hier einen wichtigen Punkt ihrer Koalitionsvereinbarung um. Allerdings brauchen wir weitere Entlastungen, denn unter der Ampelregierung haben sich die staatlichen Standortkosten am Luftverkehrsstandort Deutschland mehr als verdoppelt.
1: Ob die Airlines die niedrigeren Preise an die Kunden weitergeben, ist offen. Mitglieder der Rentenkommission widersprechen einem Bericht, dass die Kommission die Rente ab 70 empfehlen will. Es sei noch nichts entschieden, heißt es. Die Bild hatte berichtet, dass die Expertenkommission sich für ein höheres Renteneintrittsalter aussprechen will. Nicht nur die Bundesregierung, sondern auch die EU-Kommission senkt die Wachstumsprognose für Deutschland. Die Behörde geht in diesem Jahr nur noch von einem Wirtschaftsplus von 0,6% aus. Im Herbst hatte sie noch mit dem Doppelten gerechnet. Gründe für die schwache Entwicklung sind die hohen Energiepreise. Viele Menschen nutzen die Pfingsttage für einen Kurztrip oder Urlaub. Und das macht sich auch bei der Deutschen Bahn bemerkbar. Die Nachfrage nach Zugtickets ist gerade groß. Imme Kasten.
3: Vor allem die neuen Last-Minute-Tickets kommen richtig gut an. Allein am vergangenen Wochenende wurden etwa 77.000 verkauft. Diese Tickets werden immer am Samstag und Sonntag für die kommende Woche angeboten und sind deutlich günstiger. Von der Bahn heißt es, besonders viele Menschen sind an Pfingsten zwischen den größeren Städten unterwegs, etwa zwischen Berlin und München und Hamburg und Berlin.
1: Die WM-Torwartfrage ist geklärt. Manuel Neuer wird die deutsche Nummer 1. Damit muss sich der bisherige Stammtorhüter Oliver Baumann mit der Ersatzrolle zufrieden geben. Ein wenig überraschend stehen im deutschen Kader unter anderem Pascal Groß und Nadim Amiri. Shootingstar Said Elmala muss dagegen zu Hause bleiben. Kein Sieger und keine Tore im Hinspiel der Bundesliga-Relegation. Erstligist VfL Wolfsburg und Zweitligist SC Paderborn trennten sich 0:0. Damit ist für beide im Rückspiel am Montag auch noch alles drin.
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1: Im Studio Fabian Hoffmann. Schönen guten Abend. Die Ticketsteuer auf Flüge wird in Deutschland gesenkt. Das hat der Bundestag beschlossen. Die schwarz-rote Bundesregierung löst damit ein Versprechen aus dem Koalitionsvertrag ein. Sie will deutsche Flughäfen für Airlines wieder attraktiver machen. Zum 1. Juli geht die Luftverkehrssteuer je nach Entfernung pro Ticket um bis zu gut 11 Euro runter. Kritik kommt von Naturschützern. Thomas Krämer-Kemper vom BUND sagt im ZDF:
2: Sofern es tatsächlich an die Passagiere durchgereicht werden würde, würde es dazu führen, dass tendenziell mehr Flugbewegungen stattfinden und mehr Flugbewegung bedeutet in dem Fall eben auch größere ökologische Schäden.
1: Die Branche begrüßt die Senkung, fordert aber gleichzeitig weitere Entlastungen. Die Diskussion über die Rente ab 70 hat wieder Fahrt aufgenommen. Auslöser ist ein Bildbericht, dass die Rentenkommission ein höheres Rentenalter empfehlen will. Mitglieder der Kommission sagen dagegen, das steht noch überhaupt nicht fest. Auch Kanzleramtschef Thorsten Frey hatte bei Welt TV von Spekulationen gesprochen und gleichzeitig betont,
3: dass man sagt, dass wenn die Lebenserwartung steigt in Deutschland, sich das auch auf die Lebensarbeitszeit auswirken muss, ist es, glaube ich, durchaus sehr vernünftig.
1: Offiziell sollen die Vorschläge der Kommission Ende Juni vorliegen. Sexuell übertragbare Krankheiten sind in Europa wieder auf dem Vormarsch. Nach Angaben der EU-Gesundheitsbehörde haben die Fälle 2024 ein Rekordhoch erreicht. Besonders Syphilis und Gonorrhoe breiten sich aus. Die Behörde ruft dazu auf, grundsätzlich Kondome zu benutzen. Der VfL Wolfsburg muss weiter um den Verbleib in der Fußball-Bundesliga zittern. Im Hinspiel der Relegation taten sich die Wolfsburger zu Hause gegen Zweitligist Paderborn schwer und kamen nicht über ein 0:0 hinaus. Das Rückspiel in Paderborn gibt's am Montag. Nach vielen Gerüchten, Spekulationen und Diskussionen steht der deutsche WM-Kader jetzt offiziell fest. Und damit auch Manuel Neuer fährt als deutsche Nummer 1 zur Fußball-Weltmeisterschaft. Mehr von Jana Klonikowski.
4: Damit muss sich der bisherige DFB-Stammtorhüter Oliver Baumann mit der Ersatzrolle begnügen. Und Neuer feiert nach 2 Jahren Pause ein Comeback in der Nationalmannschaft. Zu den Überraschungen im deutschen Kader gehören wohl auch der Mainzer Nadim Amiri, Premier League-Spieler Pascal Groß oder auch Leroy Sané nach seiner ersten Saison in der Türkei. Nicht mit dabei ist dagegen Kölns Shootingstar Said Elmala. Nachwuchshoffnung Lennart Karl von den Bayern darf dagegen mit.
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1: Im Studio Fabian Hoffmann. Deutsche Flughäfen sollen für Airlines wieder attraktiver werden. Deswegen hat der Bundestag jetzt beschlossen, dass die Luftverkehrssteuer zum 1. Juli gesenkt wird. Je nach Entfernung geht sie pro Ticket um bis zu gut 11 Euro runter. Michael Engel vom Bundesverband der Deutschen Fluggesellschaften begrüßte die Entscheidung im ZDF.
2: Die Bundesregierung setzt hier einen wichtigen Punkt ihrer Koalitionsvereinbarung um. Allerdings brauchen wir weitere Entlastungen, denn unter der Ampelregierung haben sich die staatlichen Standortkosten am Luftverkehrsstandort Deutschland mehr als verdoppelt.
1: Ob die Airlines die niedrigeren Preise an die Kunden weitergeben, ist offen. Die Diskussion über die Rente ab 70 hat wieder Fahrt aufgenommen. Auslöser ist ein Bildbericht, dass die Rentenkommission ein höheres Rentenalter empfehlen will. Mitglieder der Kommission sagen dagegen, das steht noch überhaupt nicht fest. Offiziell sollen die Kommissionsvorschläge Ende Juni vorliegen. Nicht nur die Bundesregierung, sondern auch die EU-Kommission senkt die Wachstumsprognose für Deutschland. Die Behörde geht in diesem Jahr nur noch von einem Wirtschaftsplus von 0,6% aus. Im Herbst hatte sie noch mit dem Doppelten gerechnet. Gründe für die schwache Entwicklung sind die hohen Energiepreise. Jetzt an Pfingsten soll es sehr warm und sonnig werden und da zieht es auch wieder viele ins Freibad. Eine Analyse zeigt jetzt, im Schnitt zahlen Erwachsene deutschlandweit fast 5,60 Euro für ein Ticket. Mehr von Philipp Nitzig.
3: Die Soziallotterie Freiheit Plus hat in diesem Monat die Preise in den 30 größten Städten in Deutschland untersucht. Dabei kam raus, in Augsburg ist der Freibadbesuch am günstigsten. Da zahlt man etwa 3 Euro für den Eintritt. Dahinter folgen Aachen und Duisburg. Besonders teuer ist es in Mönchengladbach mit 8 Euro. Und in Wiesbaden werden in einem Freibad sogar 12 Euro fällig.
1: Manuel Neuer fährt als deutsche Nummer 1 zur Fußball-WM. Das hat Bundestrainer Nagelsmann jetzt offiziell bekannt gegeben. Entgegen anderer Berichte gehört Kölns Shootingstar Said Elmala dagegen nicht zum deutschen WM-Kader. Dafür sind unter anderem Lennart Kahl und Leroy Sané dabei. Kein Sieger und keine Tore im Hinspiel der Bundesliga-Relegation. Erstligist VfL Wolfsburg und Zweitligist SC Paderborn trennten sich 0:0. Damit ist für beide im Rückspiel am Montag auch noch alles drin.
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0: Es ist 2 Uhr. 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
1: Im Studio Fabian Hoffmann. Die Ticketsteuer auf Flüge wird in Deutschland gesenkt. Das hat der Bundestag beschlossen. Die schwarz-rote Bundesregierung löst damit ein Versprechen aus dem Koalitionsvertrag ein. Sie will deutsche Flughäfen für Airlines wieder attraktiver machen. Zum 1. Juli geht die Luftverkehrssteuer je nach Entfernung pro Ticket um bis zu gut 11 Euro runter. Kritik kommt von Naturschützern. Thomas Krämer-Kemper vom BUND sagt im ZDF:
2: Sofern es tatsächlich an die Passagiere durchgereicht werden würde, würde es dazu führen, dass tendenziell mehr Flugbewegung stattfinden und mehr Flugbewegung bedeutet in dem Fall eben auch größere ökologische Schäden.
1: Die Branche begrüßt die Senkung, fordert aber gleichzeitig weitere Entlastungen. Mitglieder der Rentenkommission widersprechen einem Bildbericht, dass die Kommission die Rente ab 70 empfehlen will. Es sei noch nichts entschieden, heißt es. Die Bild hatte berichtet, dass die Expertenkommission sich für ein höheres Renteneintrittsalter aussprechen will. Für DGB-Chefin Jasmin Fahimi der falsche Weg. Sie sagt im Ersten:
3: Wir müssen vor allem schauen, wie wir die Erwerbstätigen steigern. 2,5 Millionen Frauen in Teilzeit, 3 Millionen junge Erwachsene, die keine abgeschlossene Ausbildung haben, viele 55- bis 65-Jährige, die keinen Fuß mehr an den Boden kriegen, wenn sie arbeitslos werden. Dieses Erwerbspotenzial zu heben, würde vieles lösen in der Rentenpolitik.
1: Sexuell übertragbare Krankheiten sind in Europa wieder auf dem Vormarsch. Nach Angaben der EU-Gesundheitsbehörde haben die Fälle 2024 ein Rekordhoch erreicht. Besonders Syphilis und Gonorrhoe breiten sich aus. Die Behörde ruft dazu auf, grundsätzlich Kondome zu benutzen. Der VfL Wolfsburg muss weiter um den Verbleib in der Fußball-Bundesliga zittern. Im Hinspiel der Relegation taten sich die Wolfsburger zu Hause gegen Zweitligist Paderborn schwer und kamen nicht über ein 0:0 hinaus. Das Rückspiel in Paderborn gibt's am Montag. Die WM-Torwartfrage ist geklärt. Manuel Neuer wird die